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1: Jennifer Lopez und David Guetta. Save me tonight. You can save me tonight. 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
1: Teddy Swims. Mr. Know-It-All.
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0: Christi ist auf Südtirol 1. Schönen guten Morgen.
1: Ist tatsächlich schon wieder Montag. Guten Morgen, Südtirol. Und jetzt top informiert um 10 vor 6.
2: Urlauber aus Deutschland stirbt beim Mountainbike-Unfall. Historischer Triumph für Yannick Sinner in Rom. Das Wetter wird heute wechselhaft. Ich bin Sabrina Fleischmann. Guten Morgen.
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2: In Bertschins ist ein Urlauber aus Deutschland beim Mountainbiken tödlich verunglückt. Der 76-Jährige ist am Ende des Sturnbruchtrails gestürzt und 2 Meter tief abgestürzt. Seine Begleiter haben bis zum Eintreffen der Bergrettung und des Notarzthubschraubers Billikan 3 erste Hilfe geleistet. Der Mann ist aber noch an der Unfallstelle verstorben. Die anderen Mitglieder der Radgruppe wurden von der Notfallseelsorge betreut. In Osttirol ist es zu einer tödlichen Kuhattacke gekommen. Ein Ehepaar ist auf einer Weide bei Oberliens von einer Kuhherde angegriffen worden. Die 67-jährige Frau ist dabei getötet worden. Ihr Mann wurde schwer verletzt in die Innsbrucker Uniklinik geflogen. Heute ist wieder Streiktag bei den Öffis. Betroffen sind die Züge von Trenitalia, Trenord, Itola und auch von der Saat. Auch bei den Bussen von Sasa und C-Mobil kann es Ausfälle geben. Garantiert werden nur die Mindestdienste von 6 bis 9 Uhr in der Früh. Die Busse fahren auch zum Mittag von 12 bis 15 Uhr und die Züge am Abend von 18 bis 21 Uhr. Nach der Amokfahrt von Modena will der Täter bisher nicht aussagen. Er sagte bisher nur, er sei verwirrt. Heute Nachmittag wird er dem Richter vorgeführt zur Haftprüfung. Seit Samstag sitzt der 31-Jährige im Gefängnis, nachdem er mit seinem Auto in die Innenstadt von Modena gerast ist und dabei mehrere Menschen schwer verletzt hat. 3 Frauen schweben noch in Lebensgefahr. Der Mann ist italienischer Staatsbürger mit marokkanischen Wurzeln. Er soll zuletzt in psychiatrischer Behandlung gewesen sein. Gestern waren Staatspräsident Mattarella und Ministerpräsidentin Meloni in Modena. Sie haben die Opfer der Amokfahrt im Krankenhaus besucht und sie haben den Passanten gedankt, die den Täter festgehalten haben, bis die Polizei gekommen ist. Zum Sport Tennis. Mit seinem Triumph in Rom baut Yannick Sinner seinen Vorsprung in der Weltrangliste weiter aus. Er liegt jetzt fast 3000 Punkte vor dem Spanier Carlos Alcaraz. Und Sinner hat Tennisgeschichte geschrieben. Er hat nun alle 9 Masters-Turniere mindestens einmal gewonnen und das als jüngster Spieler aller Zeiten. Außerdem ist Sinner der erste Tennisspieler, der 6 Master-Titel in Folge geholt hat. Gestern hatte er den Norweger Casper Ruud in 2 Sätzen geschlagen mit 6:4 und 6:4.
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0: Wir sehen das Wetterglas halb voll, Dominik Reich, am besten.
4: Ja, es gibt heute zeitweise Sonnenschein, sehen wir es positiv. Am Nachmittag pumpen sich Quellwolken ziemlich groß auf. Ab und zu regnet es dann auch mal. Die Temperaturen steigen auf 16 bis 22 Grad. Aktuell messen wir in Glurns 4 Grad, in St. Felix 5, in Klausen 6 und in Neumarkt 9 Grad.
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4: Schaut gut aus auf der Brenner Autobahn und den Hauptverbindungen auf der Bustertaler Staatsstraße. Im Bereich der Rickertalbrücke heute auch wieder zweispurig. Die ist fertig asphaltiert. Ab jetzt gibt's Nachtsperren. Es werden die Dehnfugen eingebaut. Alle Infos zum Zug- und Busstreik bei uns online oder am Telefon. Unsere Verkehrshotline 800 17 50 50. Sichere Fahrt.
1: So, biegen wir ein in diese neue Woche.
0: Gott sei Dank ist nur der Blinker old fashioned. Wir sind fresh und ready für Sie.
3: 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Die zwei.
0: Das ist das Schöne an einem Montag, dass wir uns alle wieder haben hier.
1: Und jetzt Olly Murs und Alex Warren, Südtirols bester Musikmix. Schönen guten Morgen.
0: Guten Morgen.
1: Ab in die neue Woche. Tschüss.

0: Das ganze Land wird wach, Südtirol 1 um 6 Uhr.
1: Guten Morgen.
0: Schönen guten Morgen ins Land eben. Der größte Musikwettbewerb der Welt an diesem Wochenende, der Eurovision Song Contest.
1: Gehören Sie auch zu den Millionen Menschen, die sich das von Anfang bis Schluss gegönnt haben? Vielleicht mit kürzeren oder längeren Nickerchen dazwischen?
0: So wie du, oder? Aber war viel los, gell? Muss man wirklich sagen.
1: Ja, Glitzer und Glamour vom Allerfeinsten. Ich meine die Hauptmoderatorin Viktoria Swarovski mit Schmuck im Wert von über 4 Millionen Euro.
0: Aber auch die Bühnenshows spektakulär. Und der Gewinner überraschend mit Bulgarien.
1: Heißt, willst du jetzt schon ein bisschen Schleichwerbung machen für mich heute?
0: Unbedingt.
1: Südtirol 1 Hitduell, gerne für mich und den ESC-Siegersong voten an dieser Stelle
0: für mich,
1: schon.
0: Für mich, für mich. Sind wir schon wieder richtig gut unterwegs hier.
1: Guten Morgen.

0: Chili Peppers. Ja, peppen wir diesen Montagmorgen gemeinsam auf, musikalisch, auch gleich mit Bruno Mars.
1: Schönen guten Morgen, Südtirol. Willkommen hier bei uns.
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0: Für den 18. Mai.
2: Widder.
0: Gehen Sie die Dinge heute etwas gelassener an. Kleine Pausen tun Ihnen gut.
2: Stier.
1: Ihre Unruhe bringt ein bisschen Bewegung in diesem Montag. Sorgen Sie dann am Abend bewusst für Ausgleich und Genuss.
2: Zwilling.
0: Richten Sie den Blick nach vorn. Neue Chancen lassen nicht lange auf sich warten.
2: Krebs.
1: Eine gezielte Nachfrage sorgt heute schnell für mehr Klarheit.
2: Löwe.
0: Achten Sie auf Ihre Gefühle und sprechen Sie offen aus, was Sie bewegt.
2: Jungfrau.
1: Sie haben sich für heute Abend bereits genug vorgenommen. Sehr schön, so gehört es sich.
2: Waage.
0: Verlassen Sie sich nicht nur auf den Verstand, sondern hören Sie auch auf Ihr Gefühl.
2: Skorpion.
1: Die Chancen stehen wirklich gut. Vieles entwickelt sich heute zu Ihren Gunsten.
2: Schütze.
0: Die Arbeit fällt Ihnen besonders leicht heute.
2: Steinbock.
1: Bleiben Sie Ihrer Linie treu, aber nehmen Sie gute Impulse anderer ruhig mit.
2: Wassermann.
0: Sie sind heute ganz schön einfallsreich.
2: Fische.
1: Ja, und Ihre Vorarbeit macht sich endlich bezahlt.
0: Einen schönen guten Morgen.

0: Wir halten fest, es ist Montagmorgen, der 18. Mai. Ich will das nur betonen, weil das sind eigenartige Morgentemperaturen, die du da hast, Dominik Reich.
1: Ja, frostig mit 0 Grad haben wir es jetzt im hinteren Saarntal, im Pfitsch, in Gröden, in Sulden zum Beispiel. Kälteste Stadt aktuell Sterzing mit 4 Grad nur. Tagsüber erwarten wir 16 bis 22 Grad, dazu der bunte Mixer, Sonne, Wolken, etwas Regen am Nachmittag.
2: Also es geht aufwärts zu Tirol 1 mit Guten Morgen zu Tirol und die 2, Magdalena Rummer
0: und Daniel Winkler.
2: Gleich hier bei uns dieser Wachmacher jetzt für Sie, für diesen Montag. Und Geronimo, es ist Viertel nach 6.
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0: Gleich 6:45.
1: Guten Morgen.
0: Schönen guten Morgen am Montag. Ja, Wochenende schon wieder vorbei, neue Woche. Ganz viele neue Möglichkeiten, um uns zu verhören.
1: Jetzt wieder.
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1: Wir landen diesmal bei Enrique Iglesias und Bailando. Und bei 45 Sekunden der Verhörer von Katharina aus Nals.
0: Sie hat geschrieben an Agathe Südtirol 1 Idee und zwar hört sie Badekappe. Und wenn wir ganz genau hinhören, ist diese Badekappe wirklich da?

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3: 6:30.
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5: Guten Morgen, ich bin Sabrina Fleischmann. Ein Urlauber aus Deutschland ist beim Mountainbiken in Parchins tödlich verunglückt. Der 76-Jährige ist am Ende des Spurenbruchtrails gestürzt und noch an der Unfallstelle verstorben. Seine Begleiter wurden von der Notfallseelsorge betreut. In Osttirol ist ein Ehepaar auf einer Weide von einer Kuhherde angegriffen worden. Die 76-jährige Frau ist dabei getötet worden. Ihr Mann wurde schwer verletzt in die Innsbrucker Uniklinik geflogen. Die neue Woche beginnt mit einem Öffi-Streik. Bei den Zügen und auch bei den Bussen von Sasa und C-Mobil kann es heute zu Ausfällen kommen. Jetzt in der Früh werden bis 9 Uhr die Mindestdienste garantiert, ebenso zum Mittag und am Abend. Nach der Amokfahrt von Modena hat der Täter bisher die Aussage verweigert. Staatspräsident Mattarella und Ministerpräsidentin Meloni haben gestern die Opfer im Krankenhaus besucht. Und sie haben den Passanten gedankt, die den Täter überwältigt hatten. Zum Tennis. Jannik Sinner hat mit seinem Sieg in Rom ein weiteres Kapitel Tennisgeschichte geschrieben. Er ist der erste Tennisspieler, der 6 Mastertitel in Folge geholt hat. Im Finale hatte Sinner den Norweger Casper Ruud in 2 Sätzen abgefertigt.
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3: Unser Südtirol 1 Verkehrsupdate um kurz nach 6:30. Dominik Reich.
6: Die Riggertalbrücke, also die Bussertaler Staatsstraße, ist fertig saniert in diesem Bereich. In den letzten 2 Wochen wurde asphaltiert. Und in dieser Woche gibt es nur mehr Nachtsperren. Es werden die Dehnfugen erneuert. Jedenfalls tagsüber keine nervigen Staus mehr. Dann, wie in den Schlagzeilen gehört, fahren Busse und Züge jetzt in der Früh noch normal. Ab 9 Uhr dann Verspätungen und Ausfälle wegen des großen Streiks. Später werden die 3 Stunden Mindestdienste garantiert, bei Bussen ab 12 Uhr, bei Zügen ab 18 Uhr. Alle Infos dazu unter unserer Verkehrshotline 800 17 50 50. Sichere Fahrt!
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6: Wolken und Sonne, die 2 schenken sich heute nichts. Ein wechselhafter Montag mit ein paar Regenplatschern ab Mittag. Am Abend werden die dann häufiger. Die Temperaturen erreichen 16 bis 22 Grad. Jetzt in der Früh teilweise schon frisch. Aktuell meldet Olang 2 Grad, Brat 4, Rifian 7 und Tramin 10 Grad.
7: Die erste Challenge heute Morgen, sich irgendwie sortieren und bereit machen für die neue Woche.
3: Das geht am besten auch mit unserem frühen Frühquiz. Wird gleich wieder ganz challig.
7: Challig?
3: Ja, Challenge, challig.
7: Okay, Check. Logisch. Was sonst nach diesen 2 Wachmacher-Hits von den Spin Doctors? Und das hier sind Coldplay.
3: Guten Morgen, Südtirol.
7: Morgen.

0: Montag, hier Stach mit uns, also mit die zwei Magdalena Dummel
1: und Daniel Winkler.
0: 6:50. Wie sehr sind Ihre Gehirnzellen heute durcheinander gewirbelt?
1: Ja, nach so einem Wochenende wahrscheinlich ordentlich. Bringen wir in Ordnung mit 5 Fragen, die fit machen.
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1: Angemeldet über die Südtirol 1 App hat sich auch Astrid Plattner aus Natschaps.
0: Hier ist dir, schönen guten Morgen.
3: Hallo, guten Morgen.
1: Wie war denn dein Wochenende, sag mal?
3: Ja, geht schon, hier frei gehabt und jetzt bin ich auf dem Weg auf die Arbeit, also recht schön.
0: Wir spielen jetzt um ein Südtirol 1 Fanpaket. Die Frühlingsausgabe davon. Wer stellt denn die Fragen? Magdalena, ich, Daniel oder wir beide zusammen?
3: Ich beide, bitte.
1: Okay.
0: Ja, gerne.
1: In einer Woche, welchen Feiertag haben wir da?
3: Jetzt im 2. Juni?
0: Na,
1: davor noch?
3: Pfingstmontag.
0: Ja. Genau. Kennst du eine Rose, in der das Wort Pfingsten vorkommt?
3: Ja, die Pfingstrose.
1: Wie viele Tage hat eigentlich der Mai?
3: Der Mai hat 31.
0: Ja. Ja. Welche Andachten finden derzeit immer statt?
3: Mai-Andacht.
1: Ja. Ja, und wer von uns beiden hat immer ganz fleißig ministriert als Kind?
3: Die Magdalena.
1: Ja.
0: Die? Wie lange hast du ministriert, Magdalena?
1: Sehr lange.
0: Erzähl. Schauen wir länger. 8 Jahre, ich, du?
1: Länger, 10 mindestens.
0: Ja, das muss immer besser sein.
3: In 13 Jungen.
0: Ah, schau, sie Streber unter sich. Bravo, Astrid.
3: Super.
0: Glückwunsch.
3: Dankeschön.
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0: Ja, das nennen wir mal gutes Teamwork beim Wetter. Dominik Reich.
1: Wolken und Sonne machen 50-50 heute, dann wird es für niemanden zu anstrengend.
2: Hauptsache, das mit dem Schnee ist jetzt vorbei. Ja. Es sind überall 1 und 13 vor 7. Ab in die neue Woche.
0: Guten Morgen.
2: Schönen guten Morgen.
3: Viel

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2: Guten Morgen am Montag.
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6: Yannick Sinner krönt seine Erfolgsserie mit Sieg in Rom. Tödlicher Mountainbike-Unfall in Patschins. Das Wetter wird heute bunt gemischt mit Sonne, Wolken und Regen. Ich bin Sabrina Fleischmann, guten Morgen.
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6: Yannick Sinner hat wieder Tennisgeschichte geschrieben. Er ist der erste Tennisspieler, der 6 Mastertitel in Folge gewinnen konnte. Mit seinem Triumph in Rom gegen Casper Ruud geht der Pokal erstmals nach 50 Jahren wieder an Italien. Er sei sich bewusst, wie gut es gerade laufe, sagt Sinner. Aber er blicke jetzt nach vorne auf das nächste Turnier in Paris.
7: Mi rendo conto, però mentalmente so che ora devo fare comunque tutte le cose giuste. È giusto riposarmi, però comunque tenermi in forma.
6: Mit dem Sieg in Rom baut Yannick Sinner auch seinen Vorsprung in der Weltrangliste weiter aus. Er liegt jetzt fast 3000 Punkte vor dem Spanier Carlos Alcaraz. In Patschins ist ein Urlauber aus Deutschland beim Mountainbiken tödlich verunglückt. Der 76-Jährige ist am Ende des Sturnbruchtrails gestürzt und 2 Meter tief abgestürzt. Seine Begleiter haben bis zum Eintreffen der Bergrettung und des Notarzthubschraubers erste Hilfe geleistet. Der Mann ist aber noch an der Unfallstelle verstorben. Die anderen Mitglieder der Radgruppe wurden von der Notfallseelsorge betreut. In Osttirol ist es zu einer tödlichen Kuhattacke gekommen. Ein Ehepaar ist auf einer Weide bei Oberlienz von einer Kuhherde angegriffen worden. Die 67-jährige Frau ist dabei getötet worden. Ihr Mann wurde schwer verletzt in die Innsbrucker Uniklinik geflogen. Heute ist wieder Streiktag bei den Öffis. Betroffen sind die Züge von Trenitalia, Trenord, Italo und auch von der Saat. Auch bei den Bussen von Sasa und Simobil kann es Ausfälle geben. Garantiert werden nur die Mindestdienste. Nach der Amokfahrt von Modena will der Täter bisher nicht aussagen. Er hat bisher nur gesagt, er sei verwirrt. Heute Nachmittag findet die Haftprüfung statt. Seit Samstag sitzt der 31-Jährige im Gefängnis, nachdem er mit seinem Auto in die Innenstadt von Modena gerast ist und dabei mehrere Menschen schwer verletzt hat. 3 Frauen sind noch immer in Lebensgefahr. Der Mann ist italienischer Staatsbürger mit marokkanischen Wurzeln. Er hat Wirtschaft studiert, soll zuletzt aber arbeitslos und in psychiatrischer Behandlung gewesen sein. Gestern waren Staatspräsident Mattarella und Ministerpräsidentin Meloni in Modena. Sie haben die Opfer der Amokfahrt im Krankenhaus besucht und sie haben den Passanten gedankt, die den Täter festgehalten haben, bis die Polizei gekommen ist. Das Wetter hat heute von allem etwas zu bieten. Die Einzelheiten gleich.
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12: Keine großen Aufreger beim Wetter, eigentlich perfekt für einen Montag. Dominik Reich.
13: Sonne und Wolken geben sich High Five, klatschen sich ab, also wechselhaft heute mit ein paar Regentropfen am Nachmittag und speziell am Abend dann. Das trifft aber nicht alle, es bleibt dabei auch trocken. Die Temperaturen steigen noch auf 16 bis 22 Grad. Aktuell meldet Scherms 9 Grad, Truden und Blau 6, St. Leonhard im Passaier 7 und Bercha 4 Grad.
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13: Auf der Rickertalbrücke Bustertaler Staatsstraße ist fertig geteert. Der Verkehr läuft wieder normal, zweispurig, also rollt der Berufsverkehr dort deutlich flüssiger ab sofort wieder. In dieser Woche gibt es Nachtsperren, die Dehnfugen werden eingebaut. Großer Bus- und Zugstreik. Heute rechnen Sie ab 9 Uhr mit Verspätungen und Ausfällen. Mindestdienste werden eingehalten. Alle Infos unter unserer Verkehrshotline 800 17 50 50. Sichere Fahrt.
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5: Mit der großen Frage, hat dieser Mai-Regen was gegen die Trockenheit gebracht? Wir messen gleich im Tiefbrunnen nach.
12: Und wir denken jetzt schon ans nächste Wochenende. Das wird für einen ein ganz besonderes. Wir bringen Sie zum DFB-Pokalfinale nach Berlin. Das hören wir auch gleich.
5: Schönen guten Morgen.
12: Guten Morgen.
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0: So wird das ganze Land wach. Südtirol 1 mit Robin Schulz um 7:15. Und wir haben gerade in unserem schlauen Kalender hier nachgeschaut. Mhm. Heute ist der Besuch deiner Verwandten Tag.
1: Und ab morgen ist dann wieder, wann fahren sie wieder heim? Tag, oder? Ja.

0: Laune-Songs am Start, ab in diese neue Woche.
1: Guten Morgen, 2:07.
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0: Mai-Regen macht schön, das gilt für die Natur definitiv. Ja, so schön frisch-grün haben es diese letzten Regenwascher gemacht.
1: Mal an der Oberfläche ein richtiger Booster gegen die Trockenheit. Wir schauen jetzt allerdings einen Stock tiefer auf den Grundwasserspiegel. Südtirol 1-Reporter Thomas Angerer.
3: Was so eine Regenphase bringt, sieht man am besten beim Grundwasser. In vielen Orten im Land gibt es deshalb Messstellen, erklärt Hartmann Sturfer vom zuständigen Landesamt.
4: Man hat gesehen, der geringe Niederschlag eigentlich von 15 bis 30 mm bewirkt eigentlich sofort, dass sich der Grundwasserspiegel ein bisschen ansteigt.
3: Geschaut wird, wie lange es braucht, bis das Messband aufs Wasser trifft.
4: Heute sind wir jetzt auf 9,28 m, das heißt, wir sind noch einen Meter oben Minimum.
3: Dieses Wasserreservoir in der Tiefe ist ein super Ort, um das Nass zu speichern. Allerdings schafft es nicht jeder Regenguss bis hinunter.
4: Wenn der Regen überfallartig kommt, als Schauer, als Hagel oder was auch immer, dann natürlich ist die Zeit nicht da, dass ich das Wasser in den Boden einbringen kann. Und schade ist dann, wenn das so schnell wegkommt.
3: Das Grundwasser hat eine deutlich höhere natürliche Reinheit und ist konstanter in seiner Qualität. Deshalb wäre es wichtig, dass noch einiges dazukommt.
4: Es braucht sicher sehr viel Niederschlag noch, damit wir uns wieder an die Mittelwerte herankommen. Und dann werden sich auch die Grundwasserpegel wieder erholen.
3: Wegen der recht bescheidenen Niederschläge im Winter wird wohl nicht viel von den Bergen dazukommen. Und so ist Wassersparen weiter wichtig.
1: Und viel kommt ja erstmal nicht nach.
0: Die Südtirol 1 Wetterprognose auch dazu gleich bei uns nach Taylor Swift.

0: dem Wochenende. Wir sortieren uns und verschaffen uns auch einen Überblick über die Wetterwoche. Dominik Reich.
1: Wir beginnen etwas wechselhaft. Montag bis Mittwoch immer wieder Regen duschen an den Nachmittagen. Richtung Pfingsten ist es dann ein stabiles Hoch, das sich aufbaut. Und der aktuelle Temperaturtrend zeigt bis zu 30 Grad.
2: Ja, von Winterjacke zu Sonnencreme in 3 Tagen. Unser Südtirol 1 Wetterbericht ist gerade wie eine Überraschungsbox mit Dominik Reich. Ja.
0: Wobei, wir lieben ja Überraschungen.
2: Das stimmt auch wieder. Guten Start.
0: Guten Morgen.

0: Sinner triumphiert in Rom und schreibt einmal mehr Geschichte. Daniel Rainer, unser Redaktionsleiter.
1: Guten Morgen. Mit den vielen Titelseiten über Jannik Sinner nach dem Sieg bei Masters in Rom gestern. Groß auf der Repubblica-Titelseite Sinner El Nuovo Re di Roma. Sinner schreibt Geschichte auf sportschau.de. Sinner Storico a Roma auf Gazzetta.it. Ewiger Sieg in der ewigen Stadt auf der Dolomiten-Titelseite. Zwei Dinge machen den Sieg gestern gegen den Niederländer Kaspar Ruth so besonders. Einmal ist Jannik Sinner jetzt der jüngste Spieler aller Zeiten, der alle 9 Master-Titel gewonnen hat. Und zum Zweiten gewinnt er als Italiener genau 50 Jahre nach dem letzten Italiener wieder in Rom, nach Adriano Panatta. Fotos von Sinner und Panatta bei den Shake-Hands nach dem Spiel sind sehr oft zu sehen jetzt, genauso wie Sergio Mattarella Sinner den Pokal übergibt. Sinner zeige sich gelöst, gerührt und glücklich, lesen wir auf rheinnews.it.
2: Über ein Urteil wird heute viel gesprochen hier bei uns im Land.
1: Wer zu einem Betrunkenen ins Auto steigt, macht sich mitschuldig, lesen wir auf der Dolomiten-Titelseite. Ein Bozner Gericht hat einem Mitfahrer eine Mitschuld von 50% zugesprochen. Der Mann war wissentlich zu einem stark alkoholisierten Fahrer ins Auto gestiegen, deshalb wurde sein Anspruch auf Schadenersatz deutlich gekürzt.
0: Nur mehr ein Zeugnis pro Schuljahr. Dieser Vorschlag bekommt Zustimmung.
1: Der Landesbeirat der Schüler unterstützt den Vorschlag. Ziel sei es, den Notendruck zu reduzieren und den Fokus stärker auf das Lernen zu legen. Wichtig bleibt laut Schülervertretung aber, dass es weiterhin regelmäßige Rückmeldungen über digitale Systeme gibt. Eine der ersten Meldungen gerade auf rheinnews.it.
2: Und international spitzt sich die Lage im Irankrieg zu.
1: Für Iran tickt die Uhr. Die erste Meldung groß bei tagesschau.de. Clock is ticking, lesen wir groß auf BBC.com. Dieses Zitat von Donald Trump als Beispiel der neuen Drohungen gegen den Iran. Die Zeit für eine Einigung laufe ab, erklärt er. Sonst drohe dem Land massive Zerstörung. Die diplomatischen Bemühungen im Iran-Konflikt würden derzeit kaum vorankommen. Eine dauerhafte Lösung sei nicht in Sicht. Auch die Waffenruhe gelte als fragil.
0: Nach dem Wochenende wieder auf dem neuesten Stand. Zum Nachhören das Ganze auch in unseren Podcast.
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0: Arbeitswoche, neue Schulwoche. Südtirol 1 mit Guten Morgen Südtirol und die 2 um 12 nach 7 Magdalena Dummel
1: und Daniel Winkler. Guten Morgen.
0: So nach dem Wochenende, was ist wichtig für uns Südtiroler zum Start? Jetzt für Sie.
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0: geht uns allen gleich, gell? Jetzt um 8 war erwacht mit dem halben Kopf noch im Wochenende. Wieder auf Alltag umschalten am Montagmorgen ist jetzt unsere Challenge mit Südtirol 1.
1: Wobei wir es Ihnen so leicht wie möglich machen wollen, auch indem wir schon wieder ans nächste Wochenende denken.
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1: Ja, wie wär's denn? Lust auf Pfingsten in Berlin?
0: Beim DFB-Pokalfinale. Wir haben 2 Tickets für Sie reserviert. Bayern gegen VfB Stuttgart.
1: Aber nicht nur das. Flug für 2 ab Bozen mit Sky Alps ist auch schon gebucht und natürlich auch das Hotel. Was ist aber die Challenge dahinter? Mal als erstes heißt spontan sein. Lukas Abscheller.
3: Der Flug geht diesen Freitag um 8 Uhr in der Früh. Die 2 Finalisten, die werden kurz vorher hier im Studio um 7 Uhr mit gepackten Koffern um diese fantastische Reise spielen. Der Gewinner fliegt mit Begleitung direkt eine Stunde später ins Traumwochenende nach Berlin. Der Verlierer fährt mit Begleitung dann halt wieder nach Hause. So einfach haben wir's. Also, liebe Bayern-Fans oder Stuttgart-Fans oder auch Berlin-Liebhaber, was auch immer, die Bewerbungen fürs Finale über die App. Sagen Sie uns einfach schon mal, warum gerade Sie zum DFB-Pokalfinale nach Berlin reisen wollen. Und vielleicht spielen Sie am Freitag hier im Studio im Duell.
0: Eben, ganz wichtig bei Südtirol 1 mitmachen. Wir stellen Ihnen Fragen rund um Fußball und Berlin. Ja? Da können Sie sich jetzt schon gerne dafür vorbereiten.
1: Crazy das Ganze, aber das ist mal ein Erlebnis.
0: Schönen guten Morgen.

0: Wir vor halb acht reinspaziert. Schönen guten Morgen.
1: Guten Morgen.
0: Die neue Woche geht hier schon richtig gut los.
1: Mit dem Südtirol 1 Hit-Duell nach dem großen ESC-Wochenende.
0: Aha, heute willst du auf schlaue Füchsin spielen, Magdalena.
1: Du meinst, weil ich drauf setze, dass der größte Musikwettbewerb der Welt mich zum Sieg bringen wird?
0: Ja, schauen wir mal.
1: Ja, eben, schauen wir mal. Mit mir gibt's die ESC-Gewinnerin, mit der hat niemand gerechnet, aber unverhofft kommt halt oft. Das ist Dara aus Bulgarien.
0: Bangaranga. Klingt ein bisschen nach Bunga Bunga. Oder wir gehen's heute doch an diesem Montag gemeinsam ein bisschen gechillter an. Dieser Hit ist ganz neu. But I don't wanna live like this. Today I've been an optimist. Haben Sie ihn erkannt? Der neue Hit von Nico Santos. Hören wir ganz gemütlich. Optimist. Mein Vorschlag heute für Sie.
1: Ich finde Sex Sales ist auch ganz gut, oder?
0: Jeder so wie er mag.
1: Ihre Stimme fehlt uns noch über die Südtirol 1 App. Dankeschön.
0: Danke. Guten Morgen.

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3: Top informiert, jetzt um 7:30.
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4: Guten Morgen, ich bin Sabrina Fleischmann. Ganz Italien jubelt mit Jannik Sinner über seinen historischen Sieg in Rom. Er ist der erste Tennisspieler, der 6 Mastertitel in Folge geholt hat. Den Siegerpokal hat Sinner von Staatspräsident Mattarella überreicht bekommen. Wenn ein betrunkener Autofahrer einen Unfall verursacht, kann das auch rechtliche Folgen für den Beifahrer haben. Das Landesgericht Bozen hat in einem Urteil dem Beifahrer eine Mitschuld zugesprochen. Ein Urlauber aus Deutschland ist beim Mountainbiken in Parchins tödlich verunglückt. Der 76-Jährige ist am Ende des Stourenbruchtrails gestürzt und noch an der Unfallstelle verstorben. In Osttirol ist ein Ehepaar auf einer Weide von einer Kuhherde attackiert worden. Die Frau ist getötet worden, ihr Mann wurde schwer verletzt in die Innsbrucker Uniklinik geflogen. Die neue Woche beginnt mit einem Öffi-Streik. Bei den Zügen und auch bei den Bussen von Sasa und C-Mobil kann es heute Ausfälle geben.
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3: Er bringt uns gut durch den Berufsverkehr. Dominik Reich jetzt um 7:45.
5: Ja, die üblichen Straßen sind überlastet. Die Überetscher Straße zwischen St. Michael Erdbahn und der Abzweigung St. Pauls in Fahrtrichtung Bozen. Dann die Bozener Stadtzufahrten rund um die Meraner Kreuzung, besonders und von Blumau kommend auf der Brenner Staatsstraße. Allgemein sind Ortsausfahrten und Stadtzufahrten natürlich überfüllt jetzt. Gut weiter geht's auf der Bustertaler Staatsstraße, auf der Rickertalbrücke. In dieser Woche gibt's nur Nachtsperren mit Umleitung über die Schapser Höhe. Wie in den Schlagzeilen gehört, italienweiter Streik bei Zügen und Bussen. Das betrifft auch den Fernverkehr. Es gibt zum Beispiel Einschränkungen beim Railjet Bozen Wien. Der startet heute in der Früh von Innsbruck weg, statt wie normal um 7.50 Uhr im Bahnhof von Bozen. Weitere Infos online auf südtirol1.it. Grünes Licht von der Brenner Autobahn. Sichere Fahrt.
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5: Das Trio Sonne, Wolken und Regenschauer begleitet uns durch den Montag. Am Nachmittag XXL Quellwolken am Himmel, die bringen neben stellenweise etwas Regen. Die Temperaturen steigen auf 16 bis 22 Grad. Gerade hat es in Kastelruth 5 Grad, in Laurein 6, in Dorftirol 7 und in Graun am Reschensee 4 Grad.
6: Im Südtirol 1 Hitduell neue Musik von Nico Santos beim Winkler heute, Optimist. Mhm. Und die ESC-Gewinnerin bei mir, Dara mit Bangaranga.
3: Ich habe ein bisschen nachgeschaut. Weißt du, was Bangaranga heißt? Hat nichts mit Bunga Bunga zu tun, sondern eher so Aufruhr, Chaos, Durcheinander. Und darauf haben unsere Hörer scheinbar keinen Bock. Kannst einfach nur gratulieren. Jetzt komm.
6: Herzlichen Glückwunsch, Daniel.
3: Danke. Jetzt ist Nico Santos, sein Hörer. Schlaf mal gut los, ja.

0: Die zwei nach dem Wochenende, Daniel Winkler.
1: Und Magdalena Dummel.
0: Guten Morgen, Südtirol.
1: Schönen Montag ins Land. Frisch verliebt und schon komplett planlos. Ja, wie das Mädchen aller Mädchen beeindrucken?
0: Sind Blumen romantisch oder schon der direkte Weg in die Friendzone? Ja, wenn einer eine Antwort darauf weiß, dann natürlich unser Don Juan, der Südtirol 1 Beziehungscoach.
1: Ja, der Casanova hat schon mehr Herzen gebrochen, als uns recht ist. Seien wir auf jeden Fall gespannt. In wenigen Augenblicken bleiben Sie.
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1: Montagmorgen, gleich 7:45.
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15: Hasta la vista, hombres y mujeres. Mi nombre es Don Juan Casanova de la Vega y de la Estre de la Manca de Mimor. Der Ihre Fragen beziehungsweise zum Thema Beziehung beantwortet. Heute haben wir einen Brief von dem Franz aus die Unterland. Franz schreibt, lieber Dr. Don Juan Casanova de la Vega y de la Estre de la Manca de Mimor. Ich habe gerade ein Mädchen kennengelernt und ich möchte sie mit einem Strauß Blumen überraschen. Ist das eine gute Idee, was sagen Sie? Nun, lieber Franz, das hängt davon ab. Wenn sie danach mit ihr rausgeht, ist es eine gute Idee, sonst nicht, ole. Aber im Ernst, Blumen sind immer eine gute Idee, wenn man eine Senorita beeindrucken will. Und am besten sind natürlich Rosen. Nur nicht zu viele, sonst wird man gleich zum Dorfgespräch. Ein Bekannter von mir ist nämlich mal zu einem Blumenhändler gegangen und hat gesagt, machen Sie mir einen Strauß mit 100 roten Rosen, sagt der Blumenhändler. Mein Gott, was haben Sie denn angestellt? Ole.
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15: Yeah.

0: Nicht nur wir alle rappeln uns auf, ab in die neue Woche.
1: Auch die Temperaturen, wir beilen peu à peu glatt die 30 Grad gegen Wochenende an.
0: Das wird die Rolle 1 Wetterprognose, natürlich auch gleich im Infopaket um 10 vor 8.

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0: Guten Morgen am Montag.
2: Es ist 10:08.
3: Gerichtsurteil zur Mitschuld von Beifahrer bei Alkounfall. Historischer Triumph für Jannik Sinner beim Masters-Turnier in Rom. Das Wetter ist heute wechselhaft. Ich bin Sabrina Fleischmann. Guten Morgen.
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3: Zu einem Alkoholenker ins Auto zu steigen, ist nie eine gute Idee. Dass das auch rechtliche Konsequenzen haben kann, zeigt jetzt ein Urteil des Landesgerichtes Bozen. Dort ist ein Beifahrer mitschuldig gesprochen worden. Marlies Winkler.
5: Der Südtiroler war mit im Auto, als der betrunkene Lenker einen Unfall verursacht hat. Er ist auf die Gegenfahrbahn gekommen und mit einem LKW zusammengeprallt. Der Lenker ist dabei ums Leben gekommen. Seine Versicherung hat dem Beifahrer Schadenersatz vorausgezahlt, weil dieser sich verletzt hat. Das Gericht hat nun aber entschieden, der Beifahrer trägt 50% der Schuld an dem Unfall, weil er eben mit in das Auto gestiegen ist, mit dem Wissen, dass der Fahrer betrunken war. Er hatte mehr als 1,5 Promille. Der Beifahrer bekommt jetzt nur noch die Hälfte vom Schadenersatz und er muss die Prozesskosten übernehmen.
3: In den Obstwiesen bei Lana ist wieder ein Nesträuber geschnappt worden. Der Italiener hatte 33 Singdrosseln bei sich, als er von der Forstbehörde und der Ortspolizei erwischt wurde. Er wurde wegen Tierquälerei angezeigt. Die Jungvögel werden in das Pflegezentrum für Vogelfauna nach Dorftirol gebracht. Wenn sie groß genug sind, sollen sie freigelassen werden. Heute geht auf den Malediven nach dem Tauchunfall von 5 Italienern die Suche nach den Leichen weiter. Bisher konnte nur ein Körper geborgen werden. 3 spezialisierte Taucher aus Finnland begeben sich auf den Meeresgrund, um nach den Vermissten zu suchen. Am Samstag war ein Taucher bei der Suche gestorben. Zum Sport. Jannik Sinner hat mit seinem Triumph beim Masters-Turnier in Rom wieder Tennisgeschichte geschrieben. Er ist der erste Tennisspieler, der 6 Mastertitel in Folge gewinnen konnte. Und der Sieg in Rom geht erstmals nach 50 Jahren wieder an Italien. Überreicht wurde der Pokal an Sinner von Staatspräsident Mattarella. Nach der Siegerehrung hat Sinner gescherzt. Er sei immer sehr aufgeregt, wenn Präsident Mattarella dabei sei.
6: Ich bin immer sehr emotioniert, wenn der Signor Mattarella ist. Aber ecco.
3: Mit seinem Sieg in Rom baut Sinner auch seinen Vorsprung in der Weltrangliste weiter aus. Er liegt jetzt fast 3000 Punkte vor dem Spanier Carlos Alcaraz. Noch zum Fußball, Jubel beim FC Obermais über den Klassenerhalt. Im Playout gegen Vigasio haben die Obermeister gestern in der Verlängerung einen 3:2-Sieg geschafft und spielen damit auch in der nächsten Saison in der Serie D. Die neue Woche beginnt wechselhaft, die weiteren Aussichten gleich.
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11: Da ist der Sommer im Anmarsch. Dominik Reich.
12: Sage und schreibe 30 Grad ab Freitag in dieser Woche. Ein stabiles Hoch bringt viel Sonnenschein, also steigt schon mal die Vorfreude aufs lange Pfingstwochenende. Und jetzt ist die Sonne auch schon recht fit. Viele Wolken haben sich jetzt aufgelöst. Tagsüber nicht ganz zuverlässig das Ganze. Es steigen große Wolkentürme auf, die schicken auch ab und zu etwas Regen zu uns herunter am Nachmittag. Die Temperaturen erreichen dann 16 bis 22 Grad. Aktuell messen wir in Feldurn 6 Grad, in Gargazon 7, in Auer 8 und in Marling 11 Grad.
13: Ja, kaum aus dem Urlaub zurück, macht uns schon eine Freude, der Dominik. Könnte das eigentlich immer da bleiben.
12: Okay.
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12: Berufsverkehr, volle Bulle. Es staut auf der Mebo in Fahrtrichtung Bozen zwischen Eppan und Bozen Süd, in Fahrtrichtung Meran zwischen Sinich und Marling bei der Baustelle. Dann die Bozener Stadtzufahrten Rappel voll, Überätscher Straße von Eppan weg, Brenner Staatsstraße von Leifers und von Kardaun weg. Auch sonst in den Städten viel los. In Meran bei der Stadtzufahrt von Passeier kommen zum Beispiel, in Brixen auf Höhe der Industriezone, in Bruneck bei den Stadtzufahrten auf der Bustertaler Staatsstraße und auf der Arntaler Staatsstraße. Auf der Rickertalbrücke heute kein Stau. In dieser Woche werden über Nacht Dehnfugen eingebaut. Gesperrt wird immer zwischen 19.30 Uhr und 6 Uhr. Sie werden über Schaps und Neustift umgeleitet. Auf der Brenner Autobahn läuft's gut. Sichere Fahrt.
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13: 10.000 Schritte pro Tag, gesund essen, genug schlafen, gut auf uns schauen, ist ja wirklich super.
11: Auch gern alles auf einmal, wenn es uns dann wirklich überkommt. Wobei auch die kleinen Steps schon viel bringen, das hören wir gleich.
13: Jetzt erstmal ab in diesem Montag.
11: Guten Morgen, Südtirol.
13: Schönen guten Morgen.
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0: Guten Morgen Südtirol mit Daniel Winkler und Magdalena Dummel.
1: Wir freuen uns, dass ihr da sind. Schönen guten Morgen um 7:55.
2: Guten Morgen.
1: Frühstücke gesund, bewege dich mehr, geh früher ins Bett. Ja, den Lebensstil auf gesund umstellen klingt erstmal ganz easy cheesy. Ist es halt unterm Strich nicht immer.
2: Deswegen hören wir diese neue Studie umso lieber. Die zeigt schwarz auf weiß, dass wir nicht von jetzt auf gleich einfach alles ändern sollten. Auch die kleinen Steps bringen schon viel. Alexia Dalsas.
3: Ja, von den berühmten 10.000 Schritten pro Tag haben wir wohl alle schon mal gehört. Nur mit der Umsetzung, da hapert es halt bei vielen.
4: Okay, nicht. 10.000 schaffe ich nicht.
5: Unterschiedlich, also jetzt vielleicht das Wochenende, wenn man mit dem Hund oder so spazieren geht, aber jetzt so unter der Woche selten.
6: Ich schaue gerade mal ein bisschen auf meine Apple Watch, aber also auf die 10.000 Schritte komme ich eigentlich nie auch.
3: Dabei müssen wir unsere Ziele gar nicht mal so hoch stecken, denn bereits 5 Minuten mehr Bewegung pro Tag machen gesundheitlich einen riesen Unterschied. Und die bauen wir einfach zwischendurch ein.
4: Vielleicht einfach in den Alltag so zu integrieren, mit einem die Stiegen oder ich gehe zu Fuß, zum Bus oder ja, so ein bisschen integrieren.
7: Oder einfach mal einen Spaziergang machen, noch Mittagessen.
5: Zum Beispiel oft mit dem Rad unterwegs.
3: Dasselbe gilt für die Ernährung. Denn die 5 Portionen Obst und Gemüse täglich, die schaffen die wenigsten. Aber so ein kleines Plus mehr, das schaffen wir schon.
8: Also heute zum Beispiel habe ich einen Äpfel mitgenommen, weil es einfach schnell ist und weil man einfach kann in der Tasche nicht werfen, dann hat man ihn mit.
9: Ich schaue schon, dass ich bei jeder Mahlzeit ein bisschen Gemüse dazu esse.
3: Ja, und dann das Thema Schlaf. Auf die 8 empfohlenen Stunden pro Nacht kommen die wenigsten von uns.
7: Ich kriege sie nicht hin, leider.
9: Logisch, nach mit dem Lernen und so weiter. Nach, da schläft man so oft auch nicht hin.
3: Da ist es auch beruhigend zu hören, dass bereits 11 Minuten Schlaf mehr pro Nacht deutliche gesundheitliche Vorteile bringen. Entscheidend ist also nicht die Perfektion, sondern die kleinen Entscheidungen im Alltag.
1: Tja, das klingt schon nach einer Mammutaufgabe für einen Montag wie heute, oder?
2: Reden wir am Freitag nochmal drüber.

0: mitten in der Morgensonne. Ja, bis noch ist die ganz gut dabei, Dominik Reich.
1: Viele Frühwolken sind verschwunden, viel Blau da oben jetzt. Später dann wieder Popcorn am Himmel, also Quellwolken, die bringen stellenweise etwas Regen.
2: Südtirol 1 und die 2 um genau 10 nach 8.
0: Guten Morgen.
2: Magdalena Dummel.
0: Und Daniel Winkler.
2: Guten Morgen. Ja, neue Woche, ganz viele neue Möglichkeiten, um uns zu verhören. Jetzt wieder
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2: Wir landen diesmal bei Enrique Iglesias und Bailando.
0: Bei 45 Sekunden der Verhörer von Katharina aus Nals. Sie meldet an Agathe als Südtirol 1 Idee. Sie hört da immer Badekappe.
2: Badekappe. Würden wir uns am liebsten bis auf die Nase runterziehen, um uns vor dem Montag zu verstecken, gell?
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0: pumpen wir unser Land langsam Richtung 30 Grad. Enrique Iglesias, 18 nach 8. Guten Morgen.
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0: 2. Schönen guten Morgen, Südtirol 1 an diesem Montag. Es ist gleich 8:08.
1: Guten Morgen.
0: 75 Jahre Bühne, 75 Jahre Leidenschaft, 75 Jahre Theater. Das verbindet, ganz klar.
1: Der Präsident des Südtiroler Theaterverbandes, René Meyer, war diesmal bei dir, Daniel, im Sonntagsfrühstück zu Gast.
0: In Zeiten von Social, ansonsten auch viel Theater auf dieser Welt, sage ich mal. Welche wichtige Aufgabe erfüllt ihr Theaterleute heute im Jahr 2026?
2: Eine sehr wichtige, würde ich sagen, weil wir sagen, hören auch häufig die sozialen Netzwerke, aber manchmal können sie auch sehr antisozial sein. Und ich glaube, was Theater ist, das ist einfach live. Es ist hier und jetzt, es ist real, es ist offline. Mhm. Und ich glaube, das macht das Theater aus. Und wenn wir die Zuschauerinnen und Zuschauer bei unseren Produktionen sehen, wir finden im Theater Gott sei Dank alle Generationen und auch die Generation, wo wir sagen, okay, die würde ohne Handy nicht mehr auskommen, aber die sind auch in der Lage, 1,5 Stunden ein Theater zu genießen, ohne auf ihr Handy zu sehen.
0: Ja, ein Frühstück voller Emotionen, Erinnerungen und toller Bühnenmomente. Jetzt gerne zum Nachhören überall, wo es Podcasts gibt, auch auf Südtirol1.it.
1: Nächsten Sonntag Lukas und Edeltraut lunchen noch die Hüttenwirte vom Becherhaus bei uns, bevor es dann schon bald für die ganze Family wieder hoch

0: Schönen guten Morgen. Gleich hier bei uns Nickelback und Purple Disco Machine. Jetzt aber erstmal top informiert. Ab in unsere Nachrichtenredaktion jetzt um 8:30.
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2: Guten Morgen, ich bin Sabrina Fleischmann. Wenn ein betrunkener Autofahrer einen Unfall verursacht, kann das auch rechtliche Folgen für den Beifahrer haben. Das Landesgericht Bozen hat in einem Urteil dem Beifahrer eine Mitschuld zugesprochen und ihm nur die Hälfte des Schadenersatzes zuerkannt. In den Obstwiesen bei Lana ist wieder ein Nesträuber geschnappt worden. Der Italiener wurde von der Forstbehörde und der Ortspolizei mit 33 Singdrosseln erwischt. Er wurde wegen Tierquälerei angezeigt. Die Zahl der Hinrichtungen ist weltweit gestiegen. Die Menschenrechtsorganisation Amnesty International berichtet, dass letztes Jahr mehr als 2700 Menschen hingerichtet worden sind. China soll an der Spitze liegen, die genauen Zahlen sind aber geheim. Ganz Italien jubelt mit Jannik Sinner über seinen historischen Sieg in Rom. Er ist der erste Tennisspieler, der 6 Mastertitel in Folge gewonnen hat. Eine Erfolgsmeldung gibt es auch im Fußball für den FC Obermais. Im Playout gegen Bigasio haben die Obermeister gestern in der Verlängerung einen 3:2-Sieg geschafft und sie spielen damit auch in der nächsten Saison in der Serie D.
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3: Kurz nach 8:30, ein Unfall im Finchgau, Dominik Reich.
4: In Matsch, 1 Kilometer vor dem Dorf, sind 2 Autos zusammengeprallt auf der Landesstraße. Gerade wird der Unfallbericht ausgefüllt. Polizei und Feuerwehr sind da. Im Moment ist gesperrt, es gibt aber eine gute Umleitung. Es staut laut Einsatzkräften im Moment auch überhaupt nicht. Kurze Wartezeiten gibt es bei Baustellen auf der Finchgauer Staatsstraße, bei Studerns und bei Galsaun. Im Berufsverkehr auch noch Kolonnen, speziell in unseren Städten. Gut 10 Minuten Zeitverlust, auch im Unterland auf der Brenner Staatsstraße wegen Asphaltierungsarbeiten in Laag. Info zum großen Zug- und Busstreik heute. Bis 9 Uhr fahren die Mindestdienste noch. Dann kommt es bei den Sassa- und Simobil-Bussen zu Ausfällen und Verspätungen. Zwischen 12 und 15 Uhr fahren die wieder normal. Auch bei den Zügen werden die Dienste zwischen 18 und 21 Uhr garantiert. Alle Infos auch online auf südtirol1.it. 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
4: Jetzt scheint die Sonne im Großteil des Landes. Tagsüber tauchen immer mehr Wolken auf und die bringen auch stellenweise etwas Regen. Das Ganze bei 16 bis 22 Grad. Jetzt meldet Sterzing 6 Grad, Bruneck 7, Brixen 9, Schlanders 11 und Bozen und Meran 13 Grad.
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0: Schönen guten Morgen.

0: Um es mit den Worten unserer Magdalena zu sagen, Monday Fun Day.
1: Hast du gut zitiert.
0: Gemeinsam macht der Wochenstart eindeutig mehr Spaß.
1: Und vor allem, wenn Sie uns auch wieder musikalisch unterstützen, jetzt um gleich 20 vor 9. Dazu jetzt Südtirol 1 Musikboss werden, Musik wünschen und was Cooles gewinnen.
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1: Diese 5 Songs stehen zur Auswahl heute. Hit 1, Jennifer Lopez und David Guetta.
0: Hit 2, Adele. Ganz großes Kino. 30 Seconds to Mars. Unser Hit Nummer 3. Hit 4, Sixpence on the Richer. Und Hit Nummer 5. Sia.
1: Das ist jetzt Ihre Chance. 0471 44 3000.
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0: Katy Perry auf Südtirol 1.
1: 10 vor 9.
2: Urteil zu Alkounfall. Beifahrer hat Mitschuld. Zahl der Hinrichtungen ist deutlich gestiegen. Das Wetter, der Vormittag ist recht sonnig. Der Nachmittag wird teilweise nass. Ich bin Sabrina Fleischmann. Guten Morgen.
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2: Wenn ein betrunkener Autofahrer einen Unfall verursacht, kann das auch rechtliche Folgen für den Beifahrer haben. Das Landesgericht Bozen hat in einem Urteil dem Beifahrer eine Mitschuld zugesprochen. Der Südtiroler war bei dem Unfall verletzt worden und hatte von der Versicherung Schadenersatz bekommen. Das Gericht hat jetzt aber festgestellt, dass der Beifahrer 50% der Schuld an dem Unfall hat, weil er in das Auto gestiegen ist, obwohl er wusste, dass der Fahrer zu viel getrunken hatte. Der Beifahrer bekommt deshalb nur noch die Hälfte vom Schadenersatz und er muss auch die Prozesskosten übernehmen. In den Obstwiesen bei Lana ist wieder ein Nesträuber geschnappt worden. Der Italiener hatte 33 Singdrosseln bei sich, als er von der Forstbehörde und der Ortspolizei erwischt wurde. Er wurde wegen Tierquälerei angezeigt. Die Gewerkschaft CGIL hat italienweit eine Unterschriftensammlung für zwei Volksinitiativen gestartet. Auch bei uns in Südtirol ist die Kampagne angelaufen. Die Initiativen betreffen Löhne, Sicherheit am Arbeitsplatz und das Recht auf Gesundheit, Florian Scheringer.
4: Beim ersten Gesetzesvorschlag geht es um die Stärkung des öffentlichen Gesundheitswesens und die Aufwertung des Gesundheitspersonals. Das zweite Thema betrifft die Vergabe von öffentlichen Aufträgen. Die Gewerkschaften wollen erreichen, dass die Arbeitnehmer der Unternehmen die gleichen Rechte und den gleichen Schutz erhalten wie jene des Auftraggebers. Damit soll auch die Sicherheit am Arbeitsplatz verbessert werden. Die Unterschriftensammlung läuft bis September an Infoständen und auch online.
2: Weltweit haben die Hinrichtungen den höchsten Stand seit mehr als 40 Jahren erreicht. Das zeigen Zahlen der Menschenrechtsorganisation Amnesty International. Letztes Jahr sind mehr als 2700 Menschen hingerichtet worden. Das sind fast 80% mehr als im Jahr davor. China soll weltweit für die meisten Hinrichtungen verantwortlich sein. Allerdings ist die genaue Zahl Staatsgeheimnis. Sonne, Wolken und Regen stehen heute auf dem Wetterprogramm. Die Einzelheiten gleich.
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14: Der kühlste Tag der Woche mit Dominik Reich um 6 vor 9.
15: 16 Grad im Wipptal, 22 im Unterland. Höher geht's heute nicht drauf, weil die Sonne dann schon bald von Quellwolken abgelöst wird. Stellenweise kommt auch mal ein Regenplatscher runter. Morgen am Dienstag ganz ähnlich, also wechselhaft, aber etwas wärmer bei 15 bis 24 Grad. Aktuell messen wir in Freienfeld 7 Grad, in Lana 13, in Laien 8 und in Goldrain 11 Grad.
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15: Bei Baustellen im Land kommt es zu kurzen Wartezeiten auf der Finchgau-Staatsstraße zwischen Galsaun und Schars in Fahrtrichtung Reschen, auf der Brenner-Staatsstraße in Laag, dort wird asphaltiert. Im Berufsverkehr noch einiges los in unseren Städten, im Bozen speziell in der Drususallee und Romstraße zum Beispiel. Zug- und Busstreik. Jetzt geht es in die heiße Phase sozusagen. Die Mindestdienste im Frühverkehr sind bis jetzt um 9 Uhr garantiert. Bei Sasa und Simobil werden Busse ausfallen ab jetzt oder sich verspäten. Genauso bei den Zügen. 12 bis 15 Uhr bei Bussen, 18 bis 21 Uhr bei Zügen. Das sind die Mindestdienste dann am Nachmittag und Abend. Alle Infos online auf südtirolines.it. Grünes Licht von der Brennerautobahn und den restlichen Hauptverbindungen. Auch die Unfallstelle auf der Landesstraße in Matsch ist schon geräumt. Eine sichere Fahrt.
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16: Also am Wartmann viel hier war geweckt.
17: Ja, also es macht mehr Spaß.
16: Perfekte Team, darf ich sagen.
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18: Alles neu macht der Meier. Viele spüren dieses gewisse Gutzeln, diese Lust auf eine neue Challenge.
14: Ob allein oder im Team, die Beyond Challenge, wer was? Auch in den nächsten 20 Minuten hier bei uns. Magdalena setzt schon ihr Schwitzbandl auf. So sportlich sind wir heute hier.

0: So hat das ganze Land zum Start in dieser neuen Arbeitswoche. Schönen guten Morgen aus Südtirol 1 um 1 nach 9.
1: Jetzt weiter zu unserer Südtirol 1 Arbeitskönigin, die sich dieses coole neue Adhesia-Buch sichert. Mit Dichtel vorne drauf, von Generation zu Generation Südtiroler Bauernküche. Einen schönen guten Morgen nach Natz, Anneliese Pfadner.
2: Hoi.
3: Guten Morgen.
1: Du bist gerade am Pause herrichten für die Kids.
3: Ja, genau.
2: Seien die nicht schon in der Schule?
3: Nein, beruflich Kindergartenküche.
2: Ah, jetzt ist alles klar. So.
1: Ich verstehe.
2: Jetzt ist auch uns bei mir ein Lichtlein aufgegangen.
3: Ja, genau.
1: Die Montagsleitungen. Wir versorgen dich musikalisch und die ganze Bande.
3: Ja.
1: Welche Songs hast du dir ausgesucht?
3: 1, 3 und 5.
2: Jennifer Lopez, dann 30 Seconds to Mars und Sia. Spiel mir sehr, sehr gerne für deinen Montag.
1: Und in Zukunft kannst du dich bei den alten Traditionen in der Küche inspirieren lassen. Mhm. Es gibt dieses coole neue Kochbuch für dich.
3: Ja, super. Das freut mich.

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1: Jennifer Lopez und David Guetta. Save me tonight. You can save me tonight. Save me tonight.
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1: Wir beide freuen uns, dass ihr da sind. Es ist 8:50.
2: Guten Morgen.
1: Schönen guten Morgen ins ganze Land. Sehr raus aus dem Alltagstrotz. Rein in eine neue Challenge. Die Beyond Challenge.
2: Fast schon Tradition, der Hindernislauf durch den Montikler Wald. Coach Fabian freut sich auch heuer wieder auf viele Teams, die mitmachen. Der Trail hat schon was.
3: Ja, wir laufen da durch einen Trail im Wald. Also du kommst auf Schotterstraßen, aber eben auch ein bisschen auf Offroad-Gelände. Wir laufen auch durch eine Schottergrube durch. Also da laufst du neben Bagger vorbei, es ist Wasser dabei, es ist Kies dabei. Also sehr abenteuerlich.
1: Also ganz ohne wird diese Challenge nicht. Es geht über Hindernisse, durchs Wasser, über Wände und. Aber mit viel Teamgeist läuft da schon viel.
3: In den letzten Jahren haben wir gesehen, dass die Menschen vor allem sich in Gruppen oder als Teams umgemeldet haben, weil du da somit die Hindernisse gemeinsam überwinden kannst und auch, und das ist das Coolste, sicherlich als Team, als Gruppe, voll ein cooles Abenteuer und ein gemeinsames Erlebnis hast.
2: Und viele, die in den letzten Jahren mitgemacht haben, sind auch wieder motiviert für den September.
4: So eine Challenge ist herausfordernd und lernt man nochmal die eigenen Stärken und Schwächen kennen. Man kann über den eigenen Schatten springen und vor allem, es ist hetzig, drauf zu kommen, zu sehen, was man einfach kann.
5: Ja, mir gefällt die Herausforderung, dass man etwas erleben kann, was man noch nicht gemacht hat und schauen, ob man das da packt und dabei auch noch Spaß hat.
1: Ja, Frühbucherbonus gibt's für alle, die sich noch bis Ende Mai anmelden.
2: Man traut sich und stellt sich der Beyond Challenge.
1: Schönen guten Morgen.
2: Guten Morgen.
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3: Guten Morgen, kurz vor 9:30. Dominik Reich hier aus der Südtirol 1 Service Redaktion. Von der Brenner Autobahn und den Staatsstraßen werden uns aktuell keine Probleme gemeldet. Großer Streik bei den Öffis heute. Bis 12 Uhr kommt es bei Zügen und bei Sassa und Simobilbussen zu Ausfällen. Die dreistündigen Mindestdienste tagsüber werden natürlich gefahren. Bei Bussen ab 12, bei Zügen ab 18 Uhr. Alle Infos dazu finden Sie auch bei uns online auf südtirol1.it.
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3: Freundlich schaut er daher, der Montag. Jetzt gibt es in vielen Landesteilen noch Sonnenschein. Später zieht es aber immer mehr zu und beginnt auch stellenweise zu regnen. Die Temperaturen steigen auf 16 bis 22 Grad. Auch der Dienstagmorgen auf der wechselhaften Seite. Es wird etwas wärmer bei 15 bis 24 Grad. Jetzt messen wir in Fernagt 6 Grad, in Corvara 7, in Platt 9 und in Sarntein 11 Grad.

0: Sage White, 94 Tato und gleich Tobi Romeo hier bei uns.
1: Und dieser Montag läuft.
0: So, biegen wir ein in diese neue Woche.
1: Gott sei Dank ist nur der Blinker Old Fashioned. Wir sind fresh und ready für Sie.
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0: Die Eisheiligen haben ja auch Regen und Schnee gebracht.
1: Was bringt das dem Grundwasserspiegel?
3: Es braucht sicher sehr viel Niederschlag noch, damit wir wieder an die Mittelwerte herankommen. Und dann werden sich auch die Grundwasserpegel wieder erholen.
0: Und in unserer Agathe Netz, eine Badekappe, die sich in einem Song verirrt hat.
1: Bei Enrique Iglesias und Bailando.
0: Ganz genau hinhören, ist diese Badekappe wirklich da? Badekappe.
1: Ja, da brauchen wir wohl eher noch die Wollkappe momentan.
0: Stimmt.
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1: Mit Z-Online sofort informiert, wenn es passiert, eine Gefahrenstelle auf der Mebo. Dominik.
2: Vorsicht, eine weiße Stange liegt auf der Mebo in Fahrtrichtung Meran. Höhe Ausfahrt Erlan, gut 1 Meter lang, mitten auf der Fahrbahn. Den Straßendienst haben wir schon angerufen, bitte hier besonders aufpassen. Achtung, eine 1 Meter lange Stange liegt auf der Mebo in Fahrtrichtung Meran auf Höhe der Erlaner Ausfahrt.
1: Wir wünschen eine sichere Fahrt.

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1: Aye.

0: Sito.
1: Sito Lines zum Wochenstart. Schön, dass Sie uns hören. Ich bin Monika Gurgel. Gleich wieder viel Musik versprochen. Das alles nach den Infos. Es ist 10 vor 10.
2: Zu wenig Wohnmöglichkeiten für Menschen mit Behinderung. Brixen soll zur klimafitten Gemeinde werden. Das Wetter, die Sonne wärmt langsam auf. Ich bin Sabrina Fleischmann. Schönen Vormittag.
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2: Das Wohnungsproblem in Südtirol trifft Menschen mit Behinderung besonders hart. Für sie ist es noch schwieriger, eine leistbare Wohnung zu finden. Das beklagte Verein Aktive Eltern von Menschen mit Behinderung AIB. Auch bei Wohnstrukturen und Kurzzeitpflege gäbe es zu wenig Plätze. Der AIB fordert einen Ausbau und eine Verbesserung der Wohnmöglichkeiten für Menschen mit Behinderung in allen Gemeinden. Eine Chance seien dabei innovative Wohnformen wie Mehrgenerationenhäuser oder Wohngemeinschaften mit Begleitung. Beim Klimaplan von Brixen wird nachgebessert. Die Gemeinde erhebt derzeit den Energieverbrauch von allen öffentlichen und privaten Gebäuden und die CO2-Emissionen. Auf dieser Grundlage sollen dann Maßnahmen ausgearbeitet und umgesetzt werden, um die Emissionen zu senken und die Energieeffizienz zu verbessern. Zum Klimaplan gehören auch der Ausbau von erneuerbaren Energien und die Anpassung an Hitzewellen und andere extreme Wetterlagen. Brixen soll in Zukunft zu einer klimafitten Gemeinde werden, sagt Umweltstadtrat Peter Natter. Die Gewerkschaft CGL hat italienweit eine Unterschriftensammlung für zwei Volksinitiativen gestartet. Auch bei uns in Südtirol ist die Kampagne angelaufen. Beim ersten Gesetzesvorschlag geht es um die Stärkung des öffentlichen Gesundheitswesens. Das zweite Thema betrifft die Rechte der Arbeitnehmer bei der Vergabe von öffentlichen Aufträgen. Damit soll auch die Sicherheit am Arbeitsplatz verbessert werden. Die Unterschriftensammlung läuft bis September auch online. Die Zahl der Hinrichtungen ist weltweit massiv angestiegen. Das zeigen neue Zahlen der Menschenrechtsorganisation Amnesty International. Letztes Jahr sind so viele Menschen hingerichtet worden wie seit über 40 Jahren nicht mehr. Mehr als 2700 Menschen waren es. Das sind fast 80% mehr als im Jahr davor. Dirk Zeitler berichtet.
4: Bei dem Anstieg der Hinrichtungen sticht vor allem der Iran hervor, wo laut Amnesty mehr als 2000 Menschen hingerichtet wurden. Die iranischen Behörden setzen die Todesstrafe weiterhin als Waffe ein, um Angst in der Bevölkerung zu verbreiten und diejenigen zu bestrafen, die das System herausforderten. Die weltweit höchste Zahl an Hinrichtungen wurde nach Angaben der Menschenrechtsorganisation allerdings in China vollstreckt. Das tatsächliche Ausmaß bleibe aber unklar, weil entsprechende Daten zur Exekution als Staatsgeheimnis gelten.
2: Wenige Wochen vor der Fußball-Weltmeisterschaft wird Mexiko von einer Bluttat erschüttert. 10 Menschen sind bei einem Angriff getötet worden. Unter den Opfern sind auch ein Baby und 2 Kinder. Mit Sonne und ein paar Wolken geht's durch den Vormittag. Mehr zu den Temperaturen hören Sie gleich.
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3: Ja, und die Sonne, die schlägt sich recht gut, Dominik Reich.
4: Ja, jetzt am Vormittag behauptet sie sich ganz gut. Am Nachmittag wird es dann eher eine Challenge. Quellwolken wachsen ziemlich in die Höhe. Hürdenlauf für die Sonne dann. Es beginnt auch stellenweise mal zu regnen. Jetzt auch schon die ersten Regentropfen ganz im Südwesten des Landes zwischen Nulden und Martell. 16 bis 22 Grad werden es noch. Morgen Dienstag auch wechselhaft, aber etwas wärmer bei bis zu 24 Grad. Temperaturcheck jetzt. Hafling meldet 9 Grad, Innichen 11, Bartschins 14 und Rodeneck 12 Grad.
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4: Vorsicht, eine Stange, 1 Meter lang auf der Mebo in Fahrtrichtung Meran bei Derlan. Straßendienst ist schon informiert. Bitte weiterhin besonders aufpassen hier. Sonst alles okay, auch auf der Brenner-Autobahn. Kommen Sie gut an Ihr Ziel.
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3: Ja, und war das Wochenende schön, dann ist der Montag ja halb so wild. Dann fallen uns immer noch die neuesten Flirts ein. Die bärige Fete, die tolle Aussicht vom Gipfel auf den Gardasee runter. Und kaum, dass wir es checken, ist ja der halbe Arbeitstag schon wieder vorbei. Zu den Hits jetzt von Eva Max, von Jason Derulo und von Joe.

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0: Südl 1 am Vormittag. Hallo. Ja, wir starten Mini und steigern uns dann auf Maxi. Temperatur-Tour-Check mit Dominik Reich aus der Wetterredaktion.
1: Der Montag heute, der bescheidenste Tag der Woche. Wir erwarten nur 16 Grad im Wipptal und bis zu 22 im Unterland. Weil es eben doch wechselhaft ist, der Nachmittag mit großen Quellwolken am Himmel und ein paar Regenduschen. In den nächsten Tagen wird es aber immer wärmer. Der Freitag protzt schon mal mit den voraussichtlich ersten 30 Grad des Jahres und auch das verlängerte Pfingstwochenende wird sommerlich aus heutiger Sicht.
0: Ja, Vorfreude also auf jeden Fall jetzt schon mal. Und jetzt schon richtig warm ist es im Osten, da wo wir es so gar nicht erwarten würden.
1: In Teilen Russlands ist es zurzeit viel wärmer als sonst in Europa. An der Grenze zu Finnland wären es bis zu 25 Grad und Moskau gehört zu den heißesten Städten zurzeit. Mehrere Tage mit um die 30 Grad in Folge gibt es in dieser Woche, also wirklich ungewöhnlich warm.
0: Ja, bis wir dann eben auch nachziehen.

0: Katrina and the Waves. Schönen Montag mit mir, Monika Gogel. Ja, nach dem Sieg von unserem Yannick Sinner in Rom waren wir ganz Dennis. Jetzt ist wieder Fußball dran.
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0: 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Alle Spielregeln auf südtirol1.at.
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Nico Santos auf Südtirol 1 und mit dem größten Hit der Band Lucas Graham, 7 Years. Machen wir weiter. Die machen immer noch aktiv Musik, aber so eingeschlagen wie dieser Hit hat noch keiner von ihnen. 7 Years. Viel Spaß.

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3: Jetzt um 10:30, da staut es im Eisacktal auf der Brenner Staatsstraße. Dominik Reich.
4: Zwischen dem Löwenviertel fahren und der Autobahneinfahrt in beiden Fahrtrichtungen lange Kolonne wegen einer Baustelle. Sonst werden uns keine Wartezeiten gemeldet. Aktuell auch auf der Brenner Autobahn alles im grünen Bereich.
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4: Recht sonnig geht's durch den Vormittag. Am Nachmittag sind dann eher die Quellwolken im Vordergrund. Die schicken auch ab und zu Regen zu uns herunter. Rund ums Ultental wird's jetzt schon nass. Die Temperaturen steigen noch auf 16 bis 22 Grad. Jetzt meldet Aldein 9 Grad, Kirns 12, Schenna 14 und Wengen 11 Grad. Morgen am Dienstag geht's weiter mit der Mischung aus Sonne, Wolken, etwas Regen und 15 bis 24 Grad.
3: Schönen Vormittag.

0: Citroen 1 hier. Hallo, ich bin Monika Gogel. Wie haben Sie das eigentlich angestellt damals? Wie haben Sie Ihren Schatz rumgekriegt? Mit Komplimenten? Mit einem coolen Spruch? Oder vielleicht mit Blumen? Ja, weil Blumen sind immer eine gute Idee, findet unser Beziehungscoach. Hören wir gleich.
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4: Nur Vormittag mit Südtirol 1. Am Anfang geht es darum, einen guten Eindruck zu machen, wenn man jemanden bezirzen will. Und da sind natürlich auch Hilfsmittel erlaubt.
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7: Hasta la vista, hombres y mujeres. Mi nombre es Don Juan Casanova de la Vega y de la Estre de la Manca de Mimor. Der Ihre Fragen beziehungsweise zum Thema Beziehung beantwortet. Heute haben wir einen Brief von dem Franz aus die Unterland. Franz schreibt: Lieber Dr. Don Juan Casanova de la Vega y de la Estre de la Manca de Mimor. Ich habe gerade ein Mädchen kennengelernt und ich möchte sie mit einem Strauß Blumen überraschen. Ist das eine gute Idee? Was sagen Sie? Nun, lieber Franz, das hängt davon ab. Wenn sie danach mit ihr ausgeht, ist es eine gute Idee, sonst nicht, ole. Aber im Ernst, Blumen sind immer eine gute Idee, wenn man eine Senorita beeindrucken will. Und am besten sind natürlich Rosen. Nur nicht zu viele, sonst wird man gleich zum Dorfgespräch. Ein Bekannter von mir ist nämlich mal zu einem Blumenhändler gegangen und hat gesagt: Machen Sie mir einen Strauß mit 100 roten Rosen. Sagt der Blumenhändler: Mein Gott, was haben Sie denn angestellt? Ole.
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3: Schönen Vormittag, Südtirol 1 um 10 vor 11.
4: Telefonbetrüger haben junges Paar in Gröden abgezockt. Brauchen wir weniger Familienhotels und mehr Hundehotels? Das Wetter hat Sonne und Wolken zu bieten. Ich bin Sabrina Fleischmann. Schönen Vormittag.
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4: Ein junges Paar aus Gröden ist Opfer von Telefonbetrügern geworden und hätte fast seine gesamten Ersparnisse verloren. Die Betrüger hatten mit manipulierten Telefonnummern der Karabiniere und von Banken angerufen und vor angeblichen Hackern gewarnt, die das Konto leerräumen wollen. Sie haben den Mann dazu gebracht, fast 50.000 Euro auf ein anderes Konto zu überweisen, um es in Sicherheit zu bringen. In Wirklichkeit wurde das Geld aber von den Kriminellen kassiert. Außerdem haben sie sich die Zugangsdaten zum Konto der Frau verschafft und wollten von dort weitere 5.000 Euro erbeuten. Das konnten die Karabiniere von St. Ulrich aber noch verhindern. Die Betrüger wurden ausgeforscht. Es handelt sich um eine Frau aus Rom und ihren Komplizen aus der Provinz Neapel. Auch ein Teil des Geldes wurde sichergestellt. Das Paar hat 17.000 Euro zurückbekommen. In Italien gibt es immer mehr Haustiere und viele wollen ihren Hund oder ihre Katze auch in den Urlaub mitnehmen. Das ist ein neues Geschäftsfeld für den Tourismus. Südtirol hat sich bereits auf diese Gästeschicht eingestellt, Marlies Winkler.
5: Ja, Südtirol und das Trentino stehen als Urlaubsziele bei den sogenannten Bett-Touristen an erster Stelle. Sie suchen die Kühle der Berge, um mit ihren Vierbeinern den Sommerurlaub zu verbringen. Der Umsatz mit den Tierliebhabern wird auf fast 10 Milliarden Euro geschätzt und der Trend geht weiter nach oben. Experten sagen, dass die speziellen Angebote für Urlaub mit Hund oder Katze noch ausgebaut werden sollten. Neben Familienhotels könnte es in Zukunft auch mehr Hundehotels geben. Herrchen und Frauchen legen dabei auch Wert auf Auslauf und sie wollen ihren Hund auch mit ins Restaurant nehmen.
4: Das Wohnungsproblem in Südtirol trifft Menschen mit Behinderung besonders hart. Für sie ist es noch schwieriger, eine leistbare Wohnung zu finden. Das beklagt der Verein Aktive Eltern von Menschen mit Behinderung AEB. Auch bei Wohnstrukturen und Kurzzeitpflege gäbe es zu wenig Plätze. Der AEB fordert einen Ausbau und eine Verbesserung der Wohnmöglichkeiten für Menschen mit Behinderung in allen Gemeinden. Beim Klimaplan von Brixen wird nachgebessert. Die Gemeinde erhebt den Energieverbrauch von allen öffentlichen und privaten Gebäuden. Auf dieser Grundlage sollen dann Maßnahmen ausgearbeitet werden, um die Emissionen zu senken und die Energieeffizienz zu verbessern. Zum Klimaplan gehören auch der Ausbau von erneuerbaren Energien und die Anpassung an Hitzewellen. Brixen soll damit zu einer klimafitten Gemeinde werden, sagt Umweltstadtrat Peter Natter. In Frankreich haben Fußballfans für Chaos gesorgt. Dutzende vermummte Fans des FC Nantes haben beim Spiel gegen Toulouse die Absperrungen durchbrochen und den Platz gestürmt. Die Spieler mussten in Sicherheit gebracht werden. Nach einer langen Unterbrechung wurde das Spiel aus Sicherheitsgründen abgebrochen. Das Wettermenü ist heute bunt gemischt. Die Einzelheiten gibt's gleich.
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7: Ja, mit gemischten Frühlingsgefühlen heute, Dominik Reich.
8: Einerseits genießen wir doch einiges an Sonnenschein am Vormittag jetzt noch. Der Nachmittag bewölkt mit ein paar Regenschauern, aber natürlich auch gut bei dieser Trockenheit. Die Temperaturen erreichen 16 bis 22 Grad. Aktuell meldet Curtinic 15 Grad, Mühlbacher Klause 14, am Ritten oben 12 und St. Pankraz 15 Grad. Der Dienstagmorgen wettermäßig ganz ähnlich, noch wechselhaft, aber etwas wärmer bei 15 bis 24 Grad.
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8: Kurze Wartezeiten auf der Brenner Autobahn südwärts zwischen Matrei und dem Brenner, knapp 2 Kilometer Kolonne wegen der Langzeitbaustelle Luegbrücke. 1 Kilometer Stau auf der Brenner Staatsstraße in beiden Fahrtrichtungen zwischen Fahren und Autobahneinfahrt. Der Verkehr wird einspurig geregelt wegen Arbeiten. Sichere Fahrt.
6: 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Ja,
7: beim Spritzen auf den Apfelwiesen, beim Kühe auf die Weide treiben. Schöne Grüße an alle Bauern im Land und alle, die uns sonst gerne zuhören. Wir machen es uns fein zu den Hits von Adam Lambert, Nicky Jure und Kygo mit den Imagine Dragons zusammen im Duett.

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0: 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Vorhang auf zu 75 Jahre Bühne, 75 Jahre Leidenschaft, 75 Jahre Theater. Der Präsident des Südtiroler Theaterverbandes, René Meyer, war diesmal bei Daniel Winkler im Sonntagsfrühstück zu Gast.
1: In Zeiten von Social, ansonsten auch viel Theater auf dieser Welt, sage ich mal, welche wichtige Aufgabe erfüllt ihr Theaterleute heute im Jahr 2026?
2: Eine sehr wichtige, würde ich sagen, weil wir sagen, wir hören auch häufig die sozialen Netzwerke, aber manchmal können sie auch sehr antisozial sein. Und ich glaube, was Theater ist, das ist einfach live. Es ist hier und jetzt, es ist real, es ist offline. Und ich glaube, das macht das Theater aus. Und wenn wir die Zuschauerinnen und Zuschauer bei unseren Produktionen sehen, wir finden im Theater Gott sei Dank alle Generationen und auch die Generation, wo wir sagen, okay, die würde ohne Handy nicht mehr auskommen, und die sind auch in der Lage, 1,5 Stunden ein Theater zu genießen, ohne auf ihr Handy zu sehen.
0: Ja, ein Frühstück voller Emotionen, voller Erinnerungen und toller Bühnenmomente. Zum Nachhören überall, wo es Podcasts gibt und natürlich auch auf Südtirol 1.at.

0: Norwegen, Finnland, Dänemark, Natalie Imbruglia auf Südtirol 1. Ich bin Monika Gurgel und wir freuen uns auf Alex Warren. Aktueller Hit, richtig cool, wenn Sie bleiben.
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3: 11:30 und es staut bei Baustellen. Dominik Reich.
4: Auf der Brenner Staatsstraße gut 10 Minuten Zeitverlust in beiden Fahrtrichtungen zwischen Farn und der Autobahneinfahrt. Auf der Finchgauer Staatsstraße auch in beiden Fahrtrichtungen Verzögerungen bei Galsaun. Weiter auf die Brenner Autobahn. Kolonne mehrere Kilometer lang auf der Südspur zwischen Matrei und Brenner wegen einer Baustelle.
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4: Regentropfen fallen stellenweise im Finchgau, also die Sonne tritt jetzt doch immer öfter in den Hintergrund. Am Nachmittag auch mehr Wolken als Sonne und einzelne Regenplatscher weiterhin. Die Temperaturen klettern auf 16 bis 22 Grad. Morgen auch nochmal wechselhaft, aber etwas wärmer bei bis zu 24 Grad. Aktuell meldet Montan 16 Grad, St. Christina 9, Spondinic 14 und Teisten 13 Grad.

0: Bon Jovi. Auf Südtirol 1 schickt uns schon fast eine Mittagspause. Jetzt nochmal kurz zusammendenken, auf was wir heute geluscht haben. Zu den Hits von Camila Cabello gleich, Avicii und Chaperone. Ich bin Monika Gurgel, schön, dass Sie da sind.
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0: 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Es ist 10 vor 12.
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2: Guten Tag, ich bin Marlies Winkler. Amokfahrt von Modena. Sind Autos für psychisch Kranke eine Waffe? Und 5 Italiener sterben bei Tauchunfall. Wann ein Urlaubsvergnügen gefährlich werden kann?
3: Era un ragazzo normale che non aveva dato mai nessun segno di squilibrio visibile almeno e conviveva tranquillamente in paese.
2: Der Bürgermeister von Modena sagt, der Täter, der am Samstag mit dem Auto bewusst in mehrere Fußgänger gerast ist, sei ein ganz normaler junger Mann gewesen. Der 31-Jährige mit marokkanischen Wurzeln wird in 2 Stunden dem Richter vorgeführt. 3 Frauen schweben noch immer in Lebensgefahr. Der Mann soll bei seiner Fahrt nicht unter Alkohol- oder Drogeneinfluss gestanden haben. Aber er soll schon vor 4 Jahren wegen einer schizoiden Persönlichkeitsstörung im psychiatrischer Behandlung gewesen sein. Birgit Locher, die Frage drängt sich auf, dürfen psychisch Kranke ihren Führerschein behalten?
4: Ja, nur weil jemand unter einer psychischen Erkrankung leidet, soll er nicht automatisch seinen Führerschein verlieren. Das sagt Roger Bücher, der Primar der Psychiatrie am Krankenhaus Brixen. Es komme natürlich immer darauf an, wie schwer die psychische Erkrankung ist.
5: Natürlich gibt es einzelne Fälle, in denen tatsächlich ein Mensch in die Lage geraten kann, ein Auto als Waffe zu verwenden.
4: Doch beim Täter in Modena sei es nicht zu erwarten gewesen, dass er zu so einer Tat fähig war, denn eine schizoide Persönlichkeitsstörung lasse Betroffene eher zurückhaltend werden, sagt Primar Bücher.
5: Das ist überhaupt keine eigentlich gefährliche Persönlichkeitsstörung, sondern eine, die mit Rückzugsneigung, die mit Misstrauen anderen Menschen gegenüber und mit Zurückhaltung im eigentlichsten Sinn des Wortes korreliert ist, sind also häufig sehr unauffällige Leute. Nichts an der schizoiden Persönlichkeitsstörung würde jemanden dazu bringen, in eine Menschenmenge zu rasen.
4: Bei bestimmten Persönlichkeitsstörungen gehe allerdings schon eine erhöhte Gefahr im Straßenverkehr aus, sagt der Verkehrspsychologe Max Dorfer.
6: Bei antisozialen Persönlichkeitsstörungen zum Beispiel, da fehlt es an Empathie, aggressives Verhalten im Straßenverkehr, reduzierte Impulskontrolle. Da geht tatsächlich eine erhöhte Gefahr hervor. Oder riskante Überholmanöver. In solchen Fällen hat es diese Auswirkungen.
4: Das Motiv des 31-jährigen Täters von Modena ist noch nicht bekannt. Bisher hat er die Aussage verweigert.
2: Nach dem Tauchunfall auf den Malediven sind 4 der 5 Leichen noch nicht geborgen. Die Italiener waren bei einem Höhlentauchgang ums Leben gekommen. Was genau die Ursache dafür ist, ist noch nicht geklärt. Ab heute suchen Tauchspezialisten aus Finnland nach ihnen. Auch bei uns in Südtirol gibt es viele Taucher. Höhlentauchen sei allerdings mit Urlaubstauchen nicht vergleichbar, sagt Thomas Hofer, selbst Höhlentaucher und Tauchlehrer.
7: Höhlentauchen ist natürlich ganz was anderes als das normale Urlaubstauchen. Nicht? Das ist schon sehr, sehr selten. Ich kann jetzt keine Zahl sagen. Das ist vielleicht eine der 5 Millionen Fälle, weil Tauchen, überhaupt Malediven und so weiter, ist ja ein Tauchparadies. Und beim Urlaubstauchen ist ja normalerweise je nach Ausbildung ein 1. Grad auf 18 Meter tief tauchen, ein 2. Grad 30 und ein 3. Grad 42. So, man hört sehr wenig beim Tauchen, nicht überhaupt ins Urlaubstauchen.
2: Ganz ungefährlich ist Tauchen für den Körper allerdings nicht, sagt der Hausarzt und ehemalige Notarzt Ernst Vob. Er habe erst vor wenigen Tagen einem Patienten vom Tauchurlaub abgeraten.
8: Ein kleines Problem ist gerade auch bei den Urlaubstauchgängen, wenn man eine Verkühlung hat und das vielleicht an der Oberfläche nicht so merkt, wenn man dann in den Tauchgang geht, dann kann das schon gravierende Probleme darstellen und die Lunge sich dann verschließen bis hin zu großen Atemproblemen.
2: Aber auch wenn ein Taucher topfit ist, wenn man unter Wasser die Orientierung verliert und in Panik gerät, dann kann auch das gefährlich werden. Und besonders gefährlich ist es, wenn man zu schnell auftaucht.
8: Das große Problem kann eine Dekompressionserkrankung sein. Das heißt, dass die Gase, die in den Körper hineingedrückt wurden, dann zu schnell wieder austreten möchten und dann Bläschen bilden und in der Lunge dann zu Problemen führen können.
2: Das Tauchen sei insgesamt in den letzten 20 Jahren allerdings sicherer geworden mit besseren Ausbildungen. Und es gäbe strengere internationale Standards, das sagt Roland Ranzi, Tauchlehrer aus Lana. Wer im Urlaub tauchen geht, sollte sich an zertifizierte Tauchzentren wenden. Und erfahrene Taucher sollten sich in der Ferne halt nicht überschätzen, so Ranzi.
9: Dasselbe ist auch, wenn man zum Beispiel längere Zeit nicht mit dem Auto fährt, dann fährt man auch nicht gleich auf der Autobahn oder irgendwo in der Stadt, wo viel Verkehr ist, sondern man fährt man langsam, tut man sich langsam vortasten. Und beim Tauchen ist dasselbe. Wenn jemand allem aktiv ist, sogar am Gardasee oder zum Beispiel auch in ein Schwimmboot und man ein bisschen Training macht und so, dann ist das absolut kein Problem. Allem vorausgesetzt, dass eben die Tiefengrenzen eben eingehalten werden.
2: Wer den Tauchschein machen möchte, muss ein ärztliches Zeugnis vorlegen. Gar nicht in Frage kommt Tauchen für alle mit einer Lungenerkrankung. Sie dürfen den Kurs erst gar nicht absolvieren.
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2: Ein junges Paar aus Gröden ist Opfer von Telefonbetrügern geworden und hätte fast seine gesamten Ersparnisse verloren. Sabrina Fleischmann mit den Kurznachrichten.
21: Die Betrüger hatten mit manipulierten Telefonnummern der Karabiniere und der Banken angerufen und vor angeblichen Hackern gewarnt, die das Konto leerräumen wollen. Sie haben den Mann dazu gebracht, fast 50.000 Euro auf ein anderes Konto zu überweisen, um es in Sicherheit zu bringen. In Wirklichkeit wurde es aber von den Kriminellen kassiert. Außerdem haben sie sich die Zugangsdaten zum Konto der Frau verschafft und wollten von dort weitere 5.000 Euro erbeuten. Das konnten die Karabiniere von St. Ulrich aber noch verhindern. Sie haben auch die Betrüger ausgeforscht. Es handelt sich um eine Frau aus Rom und ihren Komplizen aus der Provinz Neapel. Auch ein Teil des Geldes konnte sichergestellt werden. Das Paar hat 17.000 Euro zurückbekommen. Das Wohnungsproblem in Südtirol trifft Menschen mit Behinderung besonders hart. Für sie ist es noch schwieriger, eine leistbare Wohnung zu finden. Das beklagt der Verein Aktive Eltern von Menschen mit Behinderung, AIB. Er fordert einen Ausbau und eine Verbesserung der Wohnmöglichkeiten für Menschen mit Behinderung in allen Gemeinden. Eine Chance dabei seien innovative Wohnformen. 440 Jugendliche in Südtirol haben ein intensives Wochenende hinter sich. Sie haben am 24-Stunden-Dienst der Weißkreuzjugend teilgenommen. Höhepunkt war ein Großeinsatz in Bozen. Dabei wurde ein Busanfall mit 10 Verletzten angenommen. Im Einsatz waren neben den Jugendgruppen des Weißen Kreuzes auch mehrere Feuerwehrjugendgruppen. In Italien gibt es immer mehr Haustiere und viele wollen ihren Hund oder ihre Katze auch in den Urlaub mitnehmen. Das ist ein neues Geschäftsfeld für den Tourismus und Südtirol profitiert davon. Denn Südtirol und das Trentino stehen als Urlaubsziele bei den sogenannten Pet-Touristen im Sommer an erster Stelle. Der Umsatz mit den Tierliebhabern wird auf fast 10 Milliarden Euro geschätzt und der Trend geht weiter nach oben. Experten sagen, dass die speziellen Angebote für Urlaub mit Hund oder Katze noch ausgebaut werden sollten. Neben Familienhotels könnte es in Zukunft also auch mehr Hundehotels geben.
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21: Die EU will die Abhängigkeit von Importen aus China verringern. Das gilt vor allem für Bauteile in wichtigen Sektoren der Industrie wie Chemie oder Maschinenbau. Unternehmen sollen künftig verpflichtet werden, kritische Komponenten von mehreren Anbietern zu beziehen. Dabei soll eine Obergrenze von 30-40% für einen einzigen Lieferanten gelten. Der Rest müsse durch weitere Zulieferer gedeckt werden, die nicht alle aus demselben Land stammen dürfen. Die neuen Regeln müssen noch von der EU-Kommission und von den Staats- und Regierungschefs genehmigt werden. Wir schauen oft noch auf die Börse in Europa. Zum Wochenstart ist der DAX in Frankfurt leicht im Plus. Der MIT-Index in Mailand ist hingegen tiefrot mit einem Minus von 1,6 Prozentpunkten.
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2: Yannick Sinner gewinnt das Tennis Masters Turnier in Rom, bricht damit diverse Rekorde und bekommt die Siegertrophäe sogar von Staatspräsident Sergio Mattarella höchstpersönlich. Mit dem Pokal in der Hand sagte Sinner:
3: "Sono sempre molto emozionato quando c'è il signor Mattarella, però ecco,
2: Ich bin immer sehr aufgeregt, wenn Herr Mattarella da ist. Dieser Satz stößt manchen Italienern sauer auf. Den Staatspräsidenten nur mit dem Nachnamen ansprechen, das geht nicht, finden sie. Sinner blamiert sich, steht heute sogar in einigen Zeitungen. Aber Florian Scheringer, ist es wirklich noch so wichtig, Menschen mit Amt und Titel anzusprechen?
22: Wir alle sind ja immer wieder mit Bezeichnungen konfrontiert, wie Herr Bürgermeister, Frau Doktor, Herr Pfarrer. Früher war es gang und gäbe, diese Menschen immer mit dem vollständigen korrekten Titel anzusprechen. Und wie ist es heute? Das habe ich den Landtagsabgeordneten Harald Stauder gefragt. Er ist auch Experte für richtiges Benehmen. Er sagt, es komme immer auf die Situation an. Am besten sei es, man nennt einfach bei der Begrüßung den Titel oder das Amt.
23: Und dann mit einer bestimmten Lockerheit wird das Gespräch geführt, ohne dass ich immer wieder den Titel nenne. Ein formeller Einstieg und dann ein natürliches Gespräch, das nicht gestelzt wirkt, weil ich permanent denken muss, wie spreche ich den jetzt richtig an? Dann hat man selbst nichts vom Gespräch, der andere hat nichts davon. Das kommt meistens auch nicht das heraus, was herauskommen sollte.
22: Bei einer offiziellen Ansprache sei die korrekte Bezeichnung wesentlich wichtiger, als wenn man einfach nur plaudert. Wenn man den Titel doch einmal vergisst, sollte der Gesprächspartner aber nachsichtig sein, sagt Harald Stauder.
23: Ich glaube, das Beispiel von Präsident Mattarella gestern hat gezeigt, wenn man eine bestimmte Größe schon hat als Person, dann nimmt man bestimmte Fehler von anderen Leuten mit mehr Humor. Wenn ich an meinem Selbstvertrauen noch arbeiten muss oder sagt, der hat mich jetzt abgewertet, weil er mich falsch angesprochen hat, dann sollte man primär mal an sich selbst arbeiten und nicht den anderen dann bloßstellen.
22: Was aber, wenn jemand sehr stolz auf seinen Titel ist und darauf besteht, dass er auch genannt wird? Stauder?
23: Es gibt Menschen, die stellen sich mit akademischem Titel ja selbst auch vor. Guten Tag, mein Name ist Dr. So und so. Da werde ich den Titel wohl verwenden. Wenn ich weiß, der trägt seinen Titel vor sich her, warum auch immer, ich verwende ihn dann halt auch in der Ansprache. Ich tue nichts Falsches, ich tue dem anderen was Gutes und das Thema ist für mich dann erledigt.
22: Allgemein nehme die Wichtigkeit von akademischen Titeln oder politischen Ämtern bei der Anrede aber ab, sagt Stauder. Dem Brixner Rechtsprofessor Walter Obwegser von der Uni Innsbruck zum Beispiel ist es nicht so wichtig, dass er immer Herr Professor genannt wird.
24: Die Titel, die man hat, sind aus meiner Sicht nicht so wesentlich, dass man sie schon bei jeder Anrede verwenden muss. Worauf es ankommt, ist der Name und vielleicht auch wichtig die Freundlichkeit des Gegenübers, aber der Titel spielt aus meiner Sicht keine so große Rolle.
22: Staatspräsident Mattarella war Sinner übrigens überhaupt nicht böse, nur weil der seine Amtsbezeichnung weggelassen hat. Die beiden verstehen sich nach wie vor prächtig.
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2: Ja, das wird jetzt am Nachmittag ein bisschen unbeständiger. Zeitweise scheint noch die Sonne, es entstehen aber größere Quellwolken und später wird es vereinzelt regnen. Die Temperaturen dazu erreichen maximal 16 bis 22 Grad. Günter Geier vom Landeswetterdienst. Wie geht es denn morgen und in den nächsten Tagen weiter?
4: Morgen Dienstag und am Mittwoch geht es insgesamt recht sonnig weiter. Es entstehen aber wieder größere Quellwolken und vor allem in der zweiten Tageshälfte muss man auch den einen oder anderen Regenschauer einrechnen. Am Donnerstag und Freitag gibt es dann im ganzen Land viel Sonnenschein, dazu sommerliche Temperaturen mit Höchstwerten bis knapp 30 Grad.
2: Das war das Südtirol-Journal Mittagsmagazin zum Wochenstart. Wenn Sie mögen, dann hören wir uns morgen wieder. Ich bin Marlies Winkler. Ich wünsche Ihnen noch einen feinen Nachmittag. Machen Sie es gut.
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6: Um 11:55 sind da einige Baustellen, die uns einbremsen. Nadine Paris.
7: Los geht's auf der Brenner-Autobahn in Nordtirol Richtung Süden zwischen Matrei und Nösslach. Rund 4 Kilometer Stau wegen Arbeiten auf der Lueckbrücke. Dann haben wir auf der Finchgauer Staatsstraße zwei Baustellen. Einmal bei Schluderns und dann zwischen Galsaun und Schars. In beiden Fahrtrichtungen verlieren sie jeweils ein paar Minuten. Und noch eine Baustelle auf der Brenner Staatsstraße im Unterland. Es staut bei Lag, auch hier in beiden Fahrtrichtungen. Dann nochmal die Info zu den Öffis. Heute streiken Züge und Busse. Die Mindestdienste sind ab jetzt 12 Uhr bis 15 Uhr bei den Bussen gewährleistet. Abends dann nur bei den Saatzügen. Alle genaueren Infos gibt es dazu nochmal auf Südtirol 1 IT. Kommen Sie uns gut an.
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Miles Smith und Shaboozy. Auf Südtirol 1, ja, der eine hat es einfach mit seinem Nachnamen. Smith kann man im englischsprachigen Raum, ja, alle können das aussprechen. Shaboozy, den konnte nie jemand aussprechen, diesen Namen, weil eben Französisch geschrieben. Und so hat er einfach die Schreibweise so ausgetauscht, dass das auch die Amis errichtet haben. Dua Lipa jetzt. Wenn sie bleiben.

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Jetzt kann er noch stolzer auf sich sein nach der erneuten Deutschland-Schlappe beim ESC durch Sarah Engels. Mit dem 23. Platz ist der 4. Platz damals vom Eurovision Song Contest von Michael Schulte 2018 nochmal so viel wert. Mit 5 AM hier auf Südtirol 1.

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3: Jetzt um 12:30, da stockt's und staut's bei Baustellen. Als erstes geht's auf die Brenner-Autobahn, Nadine Baris.
4: In Nordtirol rund 4,5 Kilometer Stop and Go Richtung Süden zwischen Matrei und Nöslach. Da tat's die Baustelle auf der Lueckbrücke. Weiter auf die Brenner Stadtstraße zwischen Fahren und der Autobahneinfahrt zu Brixen fahren. Vor allem Richtung Brixen staut's hier. Auch im Unterland geht es bei einer Baustelle nur langsam weiter auf der Brenner Stadtstraße bei Lag in beiden Fahrtrichtungen. Kurze Wartezeiten auch auf der Finchgauer Stadtstraße zwischen Galsaun und Schaars in beiden Fahrtrichtungen. Hier wird an der Umfahrung gearbeitet.
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4: Die Sonne hält noch teilweise ein bisschen durch. Fleckenweise wird es auch schon ein bisschen nass. Und auch am Nachmittag machen wir mit Regenwascher weiter. Bei maximal 16 bis 22 Grad noch. Morgen nochmal alles von vorne. Vormittag noch recht viel Sonne. Dann wieder Regentropfen. Die Temperaturen klettern aber ein bisschen nach oben. 17 bis 24 Grad werden es maximal. Gerade hat es in Algund 19 Grad, in Kastelbeil 18, in Innichen 14 und in Brixen 17 Grad.

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15: Bibi Rexha und Faithless. New Religion.
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0: Lena auf Südtirol 1. Es ist 10 vor 1.
1: Telefonbetrüger zocken junges Paar in Gröden ab. Bald mehr Hundehotels anstatt Familienhotels in Südtirol. Und es ist wechselhaft und wieder wärmer. Ich bin Gunde Bichler. Grüß Gott.
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1: Wieder haben Telefonbetrüger zugeschlagen, diesmal bei einem jungen Paar aus Gröden. Sie haben die beiden mit manipulierten Telefonnummern der Karabiniere und der Bank dazu gebracht, fast 50.000 Euro auf ein angeblich sicheres Konto zu überweisen. In Wirklichkeit ist das Geld aber bei ihnen gelandet. Außerdem haben sie sich die Zugangsdaten zum Konto der Frau erschwindelt und wollten von dort weitere 5.000 Euro erbeuten. Die Karabiniere haben die Betrüger ausgeforscht und angezeigt. 17.000 Euro wurden dem Pärchen jetzt wieder zurückerstattet. Über 400 Jugendliche aus ganz Südtirol haben ein intensives Wochenende hinter sich. Sie haben am 24-Stunden-Dienst der Weißkreuz-Jugend teilgenommen. Höhepunkt war ein Großeinsatz auf dem Seab-Gelände in Bozen. Dabei wurde ein Busunfall mit 10 Verletzten angenommen. Im Einsatz waren neben den Jugendgruppen des Weißen Kreuzes auch mehrere Feuerwehrjugendgruppen. Ziel der Initiative ist es, die Jugendlichen für den Rettungsdienst und das Ehrenamt zu gewinnen. In Italien gibt es immer mehr Haustiere und viele Menschen verreisen mit Hund oder Katze in den Urlaub. Deshalb steigt die Nachfrage nach Hundehotels rapide an. Der Umsatz mit den Tierliebhabern wird auf fast 10 Milliarden Euro geschätzt und der Trend geht weiter nach oben, auch hier bei uns in Südtirol. Neben Familienhotels könnte es in Zukunft immer mehr Hundehotels geben. Der Boom der Veggie-Branche ist eingebremst. In Deutschland ist die Produktion von Fleischalternativen in letzter Zeit leicht gesunken. Statt Veggie-Burger und Tofu-Wurst wird wieder mehr echtes Fleisch gegessen, berichtet Tanja Wagner.
3: Veggie-Schnitzel und Co. sind in den letzten Jahren zwar beliebter geworden, denn sich vegan zu ernähren liegt im Trend, dennoch bleiben sie am Fleischmarkt ein Nischenprodukt. Denn die Fleischproduktion liegt gemessen am Umsatz rund 70 Mal höher. Gleichzeitig ist auch der Fleischkonsum in Deutschland leicht gestiegen, auf fast 55 Kilo pro Kopf im Jahr.
1: Die Finanzminister der G7-Staaten treffen sich heute und morgen in Paris. Im Mittelpunkt der Gespräche stehen die wirtschaftlichen Auswirkungen des Iran-Kriegs und die Blockade der Straße von Hormuz. Außerdem geht es um das Ungleichgewicht im Welthandel, die Versorgung mit kritischen Rohstoffen und die Finanzierung von Entwicklungsländern. Auch die Zentralbanken der Mitgliedstaaten sind bei dem Treffen vertreten. Und Sonne und Wolken wechseln sich ab, ein paar Regentropfen sind auch dabei. Gleich hören Sie mehr zum Wetter.
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0: Von Sonnenbrille bis Regenschirm, wir brauchen heute alles, Nadine Paris.
12: Ja, die Sonne tut sich immer schwerer, gibt aber nicht auf. Und die Regenplatscher sind auch schon fleißig unterwegs. Fast überall kommt stellenweise ein bisschen was runter. Jetzt hat es in Bransol 20 Grad, in Freienfeld 13, in Mölten 14 und in Laas 17 Grad. Morgen machen wir mit einer Kopie von heute weiter bei maximal 17 bis 24 Grad. Mit den Temperaturen geht es also schon wieder ein bisschen aufwärts.
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12: Diese Baustellen sind echt nicht ohne heute. Einmal staut es auf der Brenner Autobahn, bei der Baustelle auf der Luegbrücke Richtung Norden am Brenner rund 1,5 Kilometer. Auf Nordtiroler Seite Kolonnenverkehr Richtung Süden zwischen Mattei und Nösslach rund 5,5 Kilometer. Dann auf die Brenner Staatsstraße. Etwas Zeit verlieren Sie zwischen Farm und der Kreuzung mit der Bustertaler Staatsstraße in beiden Fahrtrichtungen. Baustellenstau auch auf der Finchgauer Staatsstraße zwischen Geisaun und Schars, vor allem Richtung Reschen. Allen unterwegs eine sichere Fahrt.
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0: Ja, Kaffee oder Eis? Uns fehlt noch der krönende Mittagessen-Abschluss. Dann haben wir wieder genug Energie für die Nachmittagsschicht. Los geht's zu Bruno Mars. 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

0: vorbei. Gleich David Gatter hier auf Südtirol 1. Hallo. Ja, wir alle kennen das Gefühl, wenn die Schmetterlinge im Bauch fliegen, weil wir verliebt sind. Und in dem Moment wollen wir natürlich alles tun, damit daraus eine wirkliche Love Story wird. Geschenke können da doch nie falsch sein, oder?
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2: Hasta la vista, hombres y mujeres. Mi nombre es Don Juan Casanova de la Vega y de la Estre de la Manca de Mimor. Der Ihre Fragen beziehungsweise zum Thema Beziehung beantwortet. Heute haben wir einen Brief von dem Franz aus die Unterland. Franz schreibt: Lieber Dr. Don Juan Casanova de la Vega y de la Estre de la Manca de Mimor. Ich habe gerade ein Mädchen kennengelernt und ich möchte sie mit einem Strauß Blumen überraschen. Ist das eine gute Idee? Was sagen Sie? Nun, lieber Franz, das hängt davon ab. Wenn sie danach mit ihr rausgeht, ist es eine gute Idee, sonst nicht, ole. Aber im Ernst, Blumen sind immer eine gute Idee, wenn man eine Senorita beeindrucken will. Und am besten sind natürlich Rosen. Nur nicht zu viele, sonst wird man gleich zum Dorfgespräch. Ein Bekannter von mir ist nämlich mal zu einem Blumenhändler gegangen und hat gesagt: Machen Sie mir einen Strauß mit 100 roten Rosen, sagt der Blumenhändler. Mein Gott, was haben Sie denn angestellt? Ole.
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0: Future auf Südtirol 1. Hallo, ich bin Monika Gogl und Miley Cyrus. Die hat auch einiges schönheitsmäßig an sich machen lassen, zum Beispiel die Zähne mit einer Spezialzahnspange. Die Zähne, die waren früher auch schon schön, aber jetzt sind sie halt so typisch Hollywood-like, so wie sie jeder da drüben hat, so richtig weiß und perfekt. Gleich mit End of the World bei uns hier.
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0: Südtirol 1 am Montag. Und natürlich müssen Sie da auch nicht daheim bleiben. Ein paar Veranstaltungstipps haben wir schon für Sie.
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2: Schon Pläne für den Abend? Da hätten wir was für erfahrene Wanderer. Der Sonnenuntergang am Weißhorn. Die geführte Wanderung startet vom Parkplatz Jochgrimm und dann geht's 50 Minuten durch Alpenwiesen und Latschenwälder. Auf dem Gipfel schauen Sie dem Alpenglühen zu, wenn sich die Landschaft in oranges Licht taucht. Die Sonnenuntergangswanderung zum Weißhorn. Start um 19.20 Uhr beim Parkplatz Jochgrimm.
3: Heute in Bozen.
2: Das Theater der Schule führt auf Schokoladenfabrik. Kaum jemand hat diesen Ort gesehen. Doch jetzt wurde ein Kind ausgewählt, die Fabrik zu besuchen. Hinter den Türen liegt eine Welt voller Staunen, verbunden mit Prüfungen. Erzählt wird eine Geschichte über die Wichtigkeit von Neugier und Ehrlichkeit. Und einzigartig am Stück, es wird von und für Kinder in Deutsch und Italienisch aufgeführt. Schokoladenfabrik. Beginn um 18.30 Uhr im Grieser Stadttheater.
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2: Das Schloss Tirol wird zur Konzertlocation. Eine ganz besondere Gruppe verzaubert. Das Pop-Trio Ganes aus Laval. Ihre Musik erzählt von ladinischer Tradition und Sagen und wirkt fast schon mystisch. In den antiken Schlossmauern ein echtes Highlight. Das Konzert von Ganes im Schloss Tirol. Beginn um 20.30 Uhr.
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5: One Republic. Nie

0: One Republic, gleich alle Farben. Es ist 13:30.
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0: Ja, diese Baustellen, die haben es in sich. Wir starten auf der Brenner-Autobahn. Nadine Paris.
2: Nordwärts am Brenner rund 2 Kilometer Stau. Richtung Süden stockt es auf Nordtiroler Seite immer wieder zwischen Matrei und Nösslach 7,5 Kilometer. Alles wegen der Baustelle auf der Lueckbrücke. Dann Stop and Go auf der Brenner Staatsstraße. Zwischen Fahren und der Autobahneinfahrt Brixen fahren. In beiden Fahrtrichtungen lange Kolonne. Eingebremst werden sie auch auf der Finchgauer Staatsstraße. Zwischen Charles und Galsaun, vor allem Richtung Reschen. Und nicht zu schnell, es wird geblitzt auf der Passaierer Staatsstraße. Zwischen St. Martin und Quellenhof.
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2: Ein ordentliches Durcheinander heute. Immerhin ein bisschen Sonne, viele Wolken und immer wieder Regenspritzer. Dazu schaffen es die Temperaturen noch auf 16 bis 22 Grad. Jetzt hat es in Gais 16 Grad, in Mals 15, in Klausen 19 und in Auer 21 Grad. Morgen nochmal das gleiche Spiel, es wird aber ein bisschen wärmer bei maximal 17 bis 24 Grad.
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0: Europe. Am Montagnachmittag. Hallo, ich bin Monika Gogl.
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14: Olivia Dean, so easy to fall in love.
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4: Auto als Waffe, Täter von Modena heute vor Haftrichter. Umstieg aufs Fahrrad, für dänische Experten in Südtirol noch Luft nach oben. Und Sonne, Wolken und Regenschauer haben wir. Ich bin Gunde Bichler, grüß Gott.
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4: Wir schauen als erstes nach Modena. Dort befinden sich drei Frauen noch immer in Lebensgefahr, nachdem sie am Samstagabend von einem Mann mit seinem Auto absichtlich überfahren worden sind. Der Täter soll bei seiner Fahrt nicht unter Alkohol- oder Drogeneinfluss gestanden haben, aber er soll vor 4 Jahren in psychiatrischer Behandlung gewesen sein. Das allein ist kein Grund, jemandem gleich den Führerschein zu entziehen, sagt Roger Bücher der Primader Psychiatrie am Krankenhaus Brixen. Es komme natürlich immer darauf an, wie schwer die psychische Erkrankung ist.
5: Natürlich gibt es, wie gesagt, einzelne Fälle, in denen tatsächlich ein Mensch in die Lage geraten kann, ein Auto als Waffe zu verwenden.
4: Zur Stunde wird der Täter dem Richter zur Haftprüfung vorgeführt. Der Kiwanis-Preis der Menschlichkeit geht heuer an Paul Schick. Er ist der Vorsitzende des Vereins Dormi Ziel, der sich in Bozen um obdachlose Menschen kümmert. Der Preis wird alle 2 Jahre von den Kiwanis-Clubs in Südtirol vergeben und ist mit 10.000 Euro dotiert. Südtirol hat sehr gute Voraussetzungen, damit noch mehr Menschen vom Auto aufs Fahrrad umsteigen. Zu diesem Schluss kommt ein Experte aus Dänemark, den die Südtiroler Transportstrukturen AG zu einem Lehrgang eingeladen hatte. Er sagt, Radfahren sei nicht nur gut fürs Klima, sondern auch für Gesundheit und Lebensqualität. Das Land Südtirol investiert jedes Jahr rund 70 Millionen Euro in die Radmobilität. Damit wird das Radwegenetz ausgebaut. Der langjährige Politiker Gian Claudio Bressa ist tot. Er ist heute im Alter von 70 Jahren verstorben. Bressa stammte aus Belluno und ist mehrere Male im Wahlkreis Trentino-Südtirol ins Parlament gewählt worden. Er war Mitglied der Sechserkommission. Insgesamt saß Bressa 26 Jahre lang im Parlament, vor allem für den PD. Das neapolitanische Liedgut soll zum immateriellen UNESCO-Kulturerbe werden. Das plant die Regierung in Rom. Sie bereitet zurzeit die Bewerbung bei der UNESCO vor. Die offizielle Kandidatur soll nächstes Jahr eingereicht werden. Die italienische Küche und die Opernkunst stehen schon auf der Kulturerbeliste. Und es ist wechselhaft, aber wieder wärmer geworden. Gleich hören Sie mehr zu den Temperaturen.
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3: Ja, der Mai mit Stimmungsschwankungen, Nadine Bares.
10: Volle Wolken wandern heute Nachmittag stellenweise durchs Land. Dazu gibt es zeitweise auch mal ein bisschen Sonne. Die Temperaturen sind wieder recht gut im Rennen. In Saluren messen wir jetzt 21 Grad, in Schlanders 19, in Bruneck 17 und in Sarntein 15 Grad. Auch morgen wechseln sich wieder Sonne, Wolken und Regenwascher ab. Dabei ist es am Vormittag voraussichtlich am sonnigsten. Zwischen 17 und 24 Grad sind maximal drin.
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10: Stau haben wir auf der Brenner-Autobahn. Wegen der Baustelle auf der Lueckbrücke Richtung Norden geht es am Brenner ca. 3 Kilometer nur im Schritttempo weiter. Und südwärts verlieren sie zwischen Matrei und Nösslach rund 40 Minuten. Länger brauchen sie auch auf der Brenner Staatsstraße wegen Arbeiten im Eisacktal. Zwischen Fahren und der Autobahneinfahrt Brixen fahren in beiden Fachrichtungen. Staukolonne ebenso auf der Finchgauer Stadtstraße zwischen Schaars und Galsaun, vor allem Richtung Reschen. Hier wird bei der Umfahrung gearbeitet. Und nicht zu schnell, auf der Passaira Stadtstraße wird geblitzt zwischen St. Martin und Quellenhof. Eine gute Fahrt!
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3: Vielen Dank. Wasserhahn auf und bestes Trinkwasser kommt heraus. Das geht nur, wenn genug Wasser da ist. Und wie gut Regen und Schnee der letzten Tage getan haben und auf welchem Punkt wir jetzt sind, wassermäßig, gleich bei uns hier nach drei Hits.

0: 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Endlich wieder Sonne, darüber haben viele von uns sich gefreut heute, aber der Regen, der kommt schon wieder zurück und da werden einige von uns denken, boah, schon wieder. Aber die Natur, die hat noch nicht genug vom Wasser abbekommen. Der Grundwasserspiegel ist zwar wieder angestiegen, aber genug ist es noch lange nicht, sagt Hartmann Sturfer vom zuständigen Landesamt.
1: Man hat gesehen, der geringe Niederschlag eigentlich von 15 bis 30 mm bewirkt eigentlich sofort, dass sich der Grundwasserspiegel ein bisschen ansteigt. Heute sind wir jetzt auf 9,28 m, das heißt, wir sind noch einen Meter oben Minimum.
0: Das Wasser aus der Tiefe, das ist eben besonders wertvoll. Es hat eine deutlich höhere natürliche Reinheit als Trinkwasser auch. Aber nicht jeder Niederschlag schafft es eben so weit hinunter.
1: Wenn der Regen überfallartig kommt, als Schauer, als Hogel oder was auch immer, dann natürlich ist die Zeit nicht da, dass ich das Wasser in den Boden einbringen kann. Und schade ist dann, wenn das so schnell wegkommt.
0: Ja, 2022 gab es einen Tiefstand bei unserem Grundwasserspiegel. So schlimm ist es heute nicht mehr, auch wenn wir immer noch auf keinem wirklich guten Punkt sind.
1: Zurzeit haben wir ziemlich niedere Grundwasserstände aufgrund von der Trockenheit im ganzen Winter, im ganzen Frühjahr. Es braucht sicher sehr viel Niederschlag noch, damit wir uns wieder an die Mittelwerte herankommen. Und dann werden sich auch die Grundwasserpegel wieder erholen.
0: Ja, und deshalb, wenn jetzt wieder ein bisschen Regen kommt, freuen wir uns drauf. Es gibt wieder gutes Trinkwasser.

0: einer der erfolgreichsten Coversongs aller Zeiten, Bob Dylans Knocking on Heaven's Door in der Guns N' Roses Version. War Nummer 1 in den Charts in ganz vielen Ländern damals. Und gleich bei uns hier Michael Patrick Kelly, wenn Sie dranbleiben.
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Dermot Kennedy auf Südtirol 1. Hallo, schönen Nachmittag. Ich bin Monika Gogel. Und das jetzt im Mix mit Dionoro featuring Gigi D'Agostino. Und das Schöne, dem Gigi, dem geht's wieder gut. Nach einer schweren Erkrankung tut er wieder, produziert wieder Musik in My Mainz.

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1: Wir haben es gleich 2:30. Hallo aus der Südtirol 1 Service Redaktion. Ich bin Nadine Baris. Wartezeiten gibt es bei den ganzen Baustellen. Los geht's auf der Brenner Autobahn. Nordwärts am Brenner rund 2,5 Kilometer Stau. Richtung Süden stockt es auf Nordtiroler Seite immer wieder zwischen Matrei und Nösslach rund 4 Kilometer. Alles wegen der Baustelle auf der Lueckbrücke. Dann Stop and Go auf der Brenner Stadtstraße zwischen Fahren und der Autobahneinfahrt Brixen-Fahren. In beiden Fahrtrichtungen lange Kolonne. Eingebremst werden sie auch auf der Finchgauer Stadtstraße zwischen Schaars und Galsaun, vor allem Richtung Reschen. Und nicht zu schnell, auf der Passauer Stadtstraße wird geblitzt zwischen St. Martin und Quellenhof.
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1: Der Himmel kennt sich fast selbst nicht aus heute. Mal scheint die Sonne, mal schüttet es. Ein richtiges Hin und Her. Dazu messen wir jetzt in Ridnaun 11 Grad, in Doblach 13, in Tafers im Münstertal 14 und in Auer 23 Grad. Morgen schaut es ähnlich aus, Sonnenschein, Wolken und am Nachmittag ein paar Regenduschen bei maximal 17 bis 24 Grad.
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0: Mike Posner auf Südtirol 1, Montagnachmittag mit uns hier. Ich bin Monika Gogl, Roland Zieler-Franz.
1: Schönen Nachmittag, hallo.
0: Da. Ja, und schon Mitte Mai, nicht mal lange, dann ist schon wieder das erste Halbjahr um.
1: Ja, deshalb Bilanz, Neujahrsvorsätze, 5 Monate sind wir drin. Monika, wie schaut es bei dir aus? Seit 1. Jänner.
0: Ich mache keine mehr, weil ich schon weiß, wie es endet.
1: Gute Sache. Ich habe mir überhaupt nichts vorgenommen. Es braucht aber keine großen Veränderungen für gute Ergebnisse, gesundheitlich zumindest. Kleine Veränderungen bringen es auch schon. Zum Beispiel 11 Minuten länger schlafen ändert viel. Was es damit auf sich hat, das hören wir in Südtirol 1 live.
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0: 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Hallo aus der Service-Redaktion, ich bin Nadine Paris. Vorsicht Unfall auf der Brenner Staatsstraße in Salurn bei der Kreuzung mit der Bahnhofstraße. Richtung Süden sind ein Motorrad und ein Auto ineinander gefahren. Die Einsatzkräfte sind unterwegs. Einspurig geht es daran vorbei. Vorsicht Unfall auf der Brenner Staatsstraße in Salurn bei der Kreuzung mit der Bahnhofstraße. Allen unterwegs eine sichere Fahrt.
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3: Schönen Nachmittag, Südtirol. Es ist 10 vor 3.
4: Persönlichkeitsstörungen können Risiko im Straßenverkehr sein. Gemeinden bereiten sich auf Wohnbaureform vor. Und es ist wechselhaft. Ich bin Gunde Bichler. Schönen Montagnachmittag.
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4: In Modena wird zur Stunde der Mann, der am Samstag in eine Menschenmenge gefahren ist, dem Haftrichter vorgeführt. Er hat bisher die Aussage verweigert. Von ihm ist nur bekannt, dass er vor 4 Jahren wegen einer schizophrenen Persönlichkeitsstörung in psychiatrischer Behandlung war. Bei bestimmten dieser Störungen könne eine erhöhte Gefahr im Straßenverkehr ausgehen, sagt dazu der Verkehrspsychologe Max Dorfer.
6: Bei antisozialen Persönlichkeitsstörungen zum Beispiel, da fehlt es an Empathie, aggressives Verhalten im Straßenverkehr, reduzierte Impulskontrolle oder riskante Überholmanöver. In solchen Fällen hat es diese Auswirkungen.
4: Beim Täter handelt es sich um einen 31-jährigen Mann aus Italien mit marokkanischen Wurzeln. Laut dem Bürgermeister von Modena sei er ein ganz normaler junger Mann gewesen. Mit der Südtiroler Wohnreform braucht es für die Gemeinden eine neue Verordnung zur Zuweisung von Flächen für den geförderten Wohnbau. Jetzt haben Gemeindenverband und Wohnbauressort des Landes eine solche Musterverordnung ausgearbeitet. Es geht vor allem um Zugangskriterien und Einkommensgrenzen. Eine Voraussetzung ist, dass Mitglieder von Wohnbaugenossenschaften oder einzelne Antragsteller ihren Wohnsitz oder Arbeitsplatz in jener Gemeinde haben, in der das Ansuchen eingereicht wird. Und sie müssen seit mindestens 5 Jahren in Südtirol ansässig sein. Der langjährige Politiker Gianclaudio Bressa ist tot. Er ist heute im Alter von 70 Jahren verstorben. Bressa stammte aus Belluno und ist mehrere Male im Wahlkreis Trentino-Südtirol für den PD ins Parlament gewählt worden. Er war Mitglied der Sechserkommission. Insgesamt saß Bressa 26 Jahre lang im Parlament in Rom. SVP-Senatorin Julia Unterberger würdigt Bressa als wahren Freund Südtirols. Er habe in den Jahren der Mitte-Links-Regierungen eine entscheidende Rolle gespielt, den Anliegen von Südtirol Gehör zu verschaffen, sagt Unterberger. Spezialtaucher auf den Malediven haben die leblosen Körper der 4 italienischen Taucher geortet, die am Wochenende beim Höhlentauchen tödlich verunglückt sind. Sie befinden sich im 3. Abschnitt jener Höhle, in der das Unglück passiert ist. Nachdem gestern ein Taucher des Suchtrupps ums Leben gekommen ist, ist die Suche unterbrochen und heute früh wieder aufgenommen worden. Ein Leichnam ist gleich nach Bekanntwerden des Unglücks geborgen worden. Wann die 4 anderen an Land geholt werden, ist noch nicht klar, weil das Wetter derzeit schlecht ist und es hohe Wellen gibt. Und viele Wolken, wenig Sonne und ein paar Regentropfen haben wir. Gleich gibt's mehr zum Wetter.
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3: Die Sonne, die hat es nicht ganz so leicht heute. Nadine Paris.
9: Hin und wieder findet sie immerhin ein paar Plätzchen zum Strahlen. Die Wolken sind aber mittlerweile ganz schön stur und gebietsweise regnet es auch. Auch morgen brauchen wir am Nachmittag zeitweise die Kapuze. Am Vormittag ist noch die Sonne vorne mit dabei. Dazu gibt es zwischen 17 und 24 Grad maximal. Jetzt hat es in Pfundorf 13 Grad, in Eppan 20, in Kurns auch 20 und in Grauen 7 Grad.
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9: Der erste Blick geht zum Unfall auf die Brenner Staatsstraße. In Salon bei der Kreuzung mit der Bahnhofstraße hat es zwischen einem Auto und einem Motorrad gekracht. Die Einsatzkräfte sind da, einspurig geht es an der Unfallstelle vorbei. Längere Wartezeiten werden uns hier keine gemeldet. Dann haben wir Baustellenstau. Einmal auf der Brenner Autobahn Richtung Norden am Brenner rund 2 Kilometer schleppender Verkehr. Richtung Süden geht es zwischen Matrei und Nösslach langsamer weiter wegen der Baustelle auf der Lueckbrücke. Länger brauchen Sie auch auf der Brenner Staatsstraße im Eisacktal zwischen Fahren und der Autobahneinfahrt Brixenfahren in beiden Fahrtrichtungen. Staukolonne ebenso auf der Brenner Staatsstraße bei Laag in beiden Fahrtrichtungen. Eine sichere Fahrt.
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3: Schönen Montagnachmittag. Bei der Arbeit noch immer unbeantwortet, müssen wir sagen. Ganz viele. Die Mails, die übers Wochenende reingekommen sind, so schnell sind wir denen nicht her. Der Geschirrspüler im Gasthaus, der läuft auch noch auf Hochtouren und in der Werkstatt, ja, die Arbeit wird auch nicht weniger. Wir liefern Südtirols beste Musikmix, dann geht's um einiges leichter. 3 Hits nonstop.

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0: Vans, Joy, Riptides, einen schönen Nachmittag aus Südtirol 1. In diese neue Woche starten wir mal so, aber das wird schon noch. Nadine Paris.
1: So richtiges April-Feeling haben wir in diesen nächsten Tagen bis Mitte der Woche voraussichtlich. Ab Donnerstag ist Stand jetzt schon wieder mehr Sonne drin. Schritt für Schritt klettern auch die Temperaturen wieder rauf. Richtung Ende der Woche prahlt der Freitag schon mal mit wahrscheinlich den ersten 30 Grad des Jahres.
0: Oho, wir müssen uns noch ein bisschen gedulden. Ungewöhnlich warm ist es gerade zum Beispiel schon in Osteuropa.
1: In Teilen Russlands ist es viel wärmer als sonst in Europa. An der Grenze zu Finnland werden es bis zu 25 Grad und Moskau gehört mit 30 Grad zu den heißesten Städten. Ein Tief schaufelt da gerade richtig warme Luft von der arabischen Halbinsel bis fast zum Polarkreis. Sogar über Nacht sind es da 15 bis 20 Grad.
0: Ja, und wer weiß, wo wir noch hinkommen. Einfach ein bisschen gedulden.

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1: Owl City, Fireflies, einen schönen Nachmittag auf Südtirol 1. Ohne Vorwärmen in die neue Woche starten, also von 0 auf 100, das ist nicht so easy, wie es klingt. Wir helfen nach.
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0: Klingons Jubel. Südtirol 1 live mit Roland Hillebrand. Schönen Nachmittag. Ob mit Freunden mal wieder einen kommoden Abend bei Pizza und Aperitivo oder auf der Couch verschnaufen. Alles gute Ideen. Und ein paar mehr für Ihren Feierabend haben wir.
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2: Schon Pläne für den Abend? Da hätten wir was für erfahrene Wanderer. Der Sonnenuntergang am Weißhorn. Die geführte Wanderung startet vom Parkplatz Jochgrimm und dann geht's 50 Minuten durch Alpenwiesen und Latschenwälder. Auf dem Gipfel schauen Sie dem Alpenglühen zu, wenn sich die Landschaft in oranges Licht taucht. Die Sonnenuntergangswanderung zum Weißhorn. Start um 19.20 Uhr beim Parkplatz Jochgrimm.
1: Heid in Bozen.
2: Das Theater der Schule führt auf Schokoladenfabrik. Kaum jemand hat diesen Ort gesehen. Doch jetzt wurde ein Kind ausgewählt, die Fabrik zu besuchen. Hinter den Türen liegt eine Welt voller Staunen, verbunden mit Prüfungen. Erzählt wird eine Geschichte über die Wichtigkeit von Neugier und Ehrlichkeit. Und einzigartig am Stück, es wird von und für Kinder in Deutsch und Italienisch aufgeführt. Schokoladenfabrik. Beginn um 18.30 Uhr im Grieser Stadttheater.
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2: Das Schloss Tirol wird zur Konzertlocation. Eine ganz besondere Gruppe verzaubert. Das Pop-Trio Ganes aus Laval. Ihre Musik erzählt von ladinischer Tradition und Sagen und wirkt fast schon mystisch. In den antiken Schlossmauern ein echtes Highlight. Das Konzert von Ganes im Schloss Tirol. Beginn um 20.30 Uhr.
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4: Schönen Nachmittag, Südtirol. Es ist jetzt 3:30 und es ist einiges los auf unseren Straßen. Baustellen und dann noch ein Unfall. Nadine Paris.
5: Auf der Brenner Staatsstraße ist es passiert. In Salurn bei der Kreuzung mit der Bahnhofstraße sind ein Auto und ein Motorrad zusammengeprallt. Die Einsatzkräfte sind da. Einspurig geht es an der Unfallstelle vorbei. Längere Staus werden uns hier keine gemeldet. Dann tratzen die ganzen Baustellen. Einmal stockt es auf der Brenner Autobahn. Bei der Baustelle auf der Luegbrücke Richtung Norden rund 3,5 Kilometer Stop and Go am Brenner. Gearbeitet wird auch auf der Brenner Staatsstraße im Eisacktal. Zwischen Fahren und der Autobahneinfahrt Brixen fahren in beiden Fahrtrichtungen Kolonne, vor allem Richtung Brixen. Ebenso auf der Brenner Staatsstraße brauchen Sie im Unterland länger, bei Lag in beiden Fahrtrichtungen. Und kurze Wartezeiten auch auf der Finchgauer Staatsstraße zwischen Galsaun und Schars in beiden Fahrtrichtungen.
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5: Nicht nur der April, auch der Mai macht, was er will. Mal ein bisschen sonnig, mal wolkig und immer wieder wird's nass. Dazu hat es jetzt bei Ihnen Covara 8 Grad, am Brenner 12, in Kaltern 13 und in Aturm 17 Grad. Morgen am Dienstag wieder so ein Mischmasch. Dabei bekommen wir am Vormittag die meisten Sonnenstrahlen ab. Zwischen 17 und 24 Grad gehen sich aus.

0: Chumba Wamba. Tap Thumping. Schönen Nachmittag mit Roland Hillebrand.
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0: Sia, The Greatest, Südtirol 1 an diesem Montagnachmittag. Wir haben es 10 vor 4.
1: Korrekte Anrede, was Knigge-Experten raten. Unglück, tote Taucher auf Malediven geortet. Und es ist dicht bewölkt mit ein paar Regenschauern. Ich bin Gunde Bichler, guten Nachmittag.
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1: Einige Italiener ärgern sich, dass der Sechstner Tennisstar Jannik Sinner nach seinem Turniersieg gestern in Rom Staatspräsident Sergio Mattarella nicht mit Präsident, sondern mit Herr Mattarella angesprochen hat. Der hat es allerdings mit Humor genommen. Titel und Ämter seien in der Politik immer noch wichtig, sagt dazu der Landtagsabgeordnete und Knigge-Experte Harald Stauder. Es komme aber auf die Situation an.
3: Wenn es eine formelle Ansprache ist bei einer Rede, bei einer offiziellen Begrüßung, dann sollte man auf den Titel Landeshauptmann, Landesrat, Fraktionssprecher sowas natürlich schon Wert legen. Im normalen Umgang miteinander reicht eigentlich der Vorname, wenn man per Du ist, oder der Nachname, wenn man per Sie ist. Also wie man es nehmen möchte und wie es einem passend erscheint.
1: Allgemein nehme die Wichtigkeit von akademischen Titeln oder politischen Ämtern bei der Anrede inzwischen ab, sagt Harald Stauder. Mit der Südtiroler Wohnreform braucht es für die Gemeinden eine neue Verordnung zur Zuweisung von Flächen für den geförderten Wohnbau. Jetzt haben Gemeindenverband und Wohnbauressort eine solche Musterverordnung ausgearbeitet. Es geht vor allem um Zugangskriterien und Einkommensgrenzen. Eine Voraussetzung ist, dass Mitglieder von Wohnbaugenossenschaften oder einzelne Antragsteller ihren Wohnsitz oder Arbeitsplatz in jener Gemeinde haben, in der das Ansuchen eingereicht wird. Und sie müssen seit mindestens 5 Jahren in Südtirol ansässig sein. Gianclaudio Bresser war ein wahrer Freund Südtirols. Mit diesen Worten würdigt SVP-Senatorin Julia Unterberger den langjährigen Parlamentarier des PD. Er ist heute im Alter von 70 Jahren verstorben. Er habe in den Jahren der Mitte-Links-Regierungen eine entscheidende Rolle gespielt, den Anliegen von Südtirol Gehör zu verschaffen, so Unterberger. Auch Landeshauptmann Kompatscher spricht den Angehörigen sein Beileid aus. Das Land Südtirol trauere um einen Autonomieförderer, schreibt der Landeshauptmann. Bresser hat vor 13 Jahren den großen Verdienstorden des Landes Südtirol überreicht bekommen. Spezialtaucher auf den Malediven haben die leblosen Körper der 4 italienischen Taucher geortet, die am Wochenende beim Höhlentauchen tödlich verunglückt sind. Wann sie geborgen werden, ist noch nicht klar, weil es zurzeit schlechtes Wetter gibt und hohe Wellen. Ein Leichnam ist gleich nach Bekanntwerden des Unglücks geborgen worden. Und Wolken überziehen den Himmel, zwischendurch regnet es. Gleich hören Sie mehr zum Wetter.
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0: Ein bunter Wettermix ist es heute. Nadine Paris.
12: Zeitweise schüttet es wirklich aus Kübeln. Dann scheint mal wieder die Sonne. So machen wir auch Richtung Feierabend noch weiter. Jetzt hat es in Schaps 17 Grad, in Glurns auch 17, in Kurtinig 20 und in Blaus 18 Grad. Morgen wieder alles von vorne, Sonnenschein, Wolken und Regenspritzer bei maximal 17 bis 24 Grad.
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12: Auf unseren Straßen wird ordentlich gearbeitet. Die ganzen Baustellen bremsen sie ein. Auf der Brenner-Autobahn nordwärts rund 2,5 Kilometer Stau am Brenner wegen Arbeiten auf der Lueckbrücke. Dann auf die Brenner Staatsstraße, einmal staut es da im Eisacktal, zwischen Fahren und der Kreuzung mit der Bustertaler Staatsstraße. Lange Kolonne in beiden Fahrtrichtungen, vor allem Richtung Brixen. Länger brauchen sie auch im Unterland bei Laag wegen der Arbeiten. Da verlieren sie rund 5 bis 10 Minuten, melden uns Südtirol 1-Hörer. Baustellenstau auch auf der Finchgauer Staatsstraße, zwischen Schaars und Galsaun, besonders Richtung Reschen. Kommen Sie gut ans Ziel.
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0: Schönen Nachmittag, Südtirol. Dürfen Menschen mit psychischer Erkrankung einen Führerschein haben? Diese Frage kommt nach der Amokfahrt in Mordena am Wochenende immer wieder auf. Dass wir nicht alle in einen Topf werfen dürfen, das hören wir gleich hier bei uns. Nach drei Hits nonstop. Kamrat ist mit dabei. Bruno Mars und Alex Warren. Fever Dream.

0: Kamrad. So good. Einen schönen Nachmittag auf Südtirol 1. Es ist vielerorts Gesprächsstoff, nachdem am Samstag ein junger Mann mit psychischen Problemen in eine Menschenmenge in Modena gefahren ist. Stellen sich viele die Frage, darf ein Mensch mit psychischen Problemen überhaupt einen Führerschein haben? Roger Bücher, der Primar der Psychiatrie in Brixen, meint, es kommt auf die Schwere der Erkrankung an.
1: Natürlich gibt es einzelne Fälle, in denen tatsächlich ein Mensch in die Lage geraten kann, ein Auto als Waffe zu verwenden.
0: Beim Amokfahrer in Modena war vorher eine schizoide Persönlichkeitsstörung entdeckt worden.
1: Das ist überhaupt keine eigentlich gefährliche Persönlichkeitsstörung, sondern eine, die mit Rückzugsneigung, die mit Misstrauen anderen Menschen gegenüber und mit Zurückhaltung im eigentlichsten Sinn des Wortes korreliert ist. Das sind also häufig sehr unauffällige Leute. Nichts an der schizoiden Persönlichkeitsstörung würde jemanden dazu bringen, in eine Menschenmenge zu rasen.
0: Also nicht eine aggressive Person. Verkehrspsychologe Max Dorfer sagt, es gibt aber Störungen, die im Verkehr wirklich gefährlich werden können.
2: Bei antisozialen Persönlichkeitsstörungen zum Beispiel, da fehlt es an Empathie, aggressives Verhalten im Straßenverkehr, reduzierte Impulskontrolle.
0: Einfach die Führerscheine von allen Personen mit psychischen Störungen einziehen, ist da keine Lösung und müsse, wenn, dann von Fall zu Fall entschieden werden. Warum der Amokfahrer in Modena das gemacht hat, was er gemacht hat, bisher hat er keine Aussage gemacht. Er hat sie immer verweigert. Einen schönen Nachmittag und gute Arbeit auf Südtirol 1.

0: München hat nicht nur heuer, sondern auch nächstes Jahr eine Stardichte auf der Bühne, der ist schon der Hammer. Also wirklich wild. Extrem viele Konzerte sind geplant, unter anderem schon fürs nächste Jahr bestätigt. Am 1. und 2. April Olivia Rodrigo. Und jetzt ist sie gleich bei uns hier dran. Gute Arbeit auf Südtirol 1 mit Olivia Rodrigo. Drop Dead.
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Thorsten Einarsson, Allee, Südtirol 1 live mit Roland Hillebrand. Schönen Nachmittag. Nur 11 Minuten länger schlafen, knapp 5 Minuten mehr Bewegung und pro Tag eine Portion, also wirklich nur eine Portion Gemüse zusätzlich. Das klingt nicht nach großen Veränderungen, aber wenn wir das alle machen würden, haben wir große gesundheitliche Wirkung daraus. Das schaffen wir. Also wirklich, in ca. 15 Minuten auf Südtirol 1 dranbleiben. Ich verspreche es.

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3: Schönen Nachmittag Südtirol. Wir haben es 16:30 und die eine Baustelle nach der anderen. Es ist viel los. Wir starten auf der Brenner Autobahn Nadine Paris.
4: Gute 2 Kilometer Stop and Go Richtung Norden am Brenner wegen der Baustelle auf der Luegbrücke. Auch auf der Brenner Staatsstraße im Eisacktal stockender Verkehr. Da werden zwischen Fahren und der Autobahneinfahrt Brixenfahren Bohrarbeiten gemacht, die Straße bzw. Mauer verstärkt. In beiden Fahrtrichtungen fast 1 Kilometer Stau. Ebenso auf der Brenner Staatsstraße Kolonne im Unterland. Bei Lag brauchen Sie in beiden Fahrtrichtungen ein paar Minuten länger wegen Asphaltierungsarbeiten. Dann noch auf die Finchgauer Staatsstraße. Überlastungsstau haben wir bei Rabland Richtung Reschen rund 1 Kilometer, Richtung Meran gute 2. Ebenso stockt es nochmal zwischen Schars und Galsaun, vor allem Richtung Reschen. Hier wird bei der Umfahrung gearbeitet. Und in unseren Städten geht es so langsam in den Fahrradverkehr, vor allem in Bozen, Meran, Brixen und Bruneck.
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4: Ein richtiges Drunter und Drüber. Mal schaut ein bisschen die Sonne raus, mal regnet's. Typisches Aprilwetter im Mai. Gerade meldet uns Burgstall 21 Grad, Xies 12, St. Martin in Thurn 11 und Mals 15 Grad. Morgen ändert sich nicht viel. Sonnenbrille und Regenschirm wechseln sich ab. Dabei ist es am Vormittag voraussichtlich am sonnigsten. Zwischen 17 und 24 Grad erreichen wir.
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0: Jason Derulo, einen schönen Nachmittag auf Südtirol 1 mit Roland Hillebrand. 10.000 Schritte pro Tag. Wer kennt's nicht, das Handy schreit immer danach, will unbedingt, dass wir so viele Schritte machen. Dazu 5 Portionen Obst und Gemüse, natürlich 8 Stunden Schlaf. Diese Empfehlung wird in uns reingetrichtert. Wir nehmen uns dann auch immer ganz viel vor, beim Jahreswechsel und so weiter. Nur mit der Umsetzung, ganz ehrlich, da sind wir nicht wirklich brav. Die 10.000 Schritte zum Beispiel.
1: Nein, ich bin brutal faul. Heute komme ich nicht. 10.000 habe ich einfach nicht.
2: Unterschiedlich als jetzt vielleicht das Wochenende, wenn man mit dem Hund oder so spazieren geht. Dann schon, aber jetzt so unter der Woche selten.
3: Ich schaue gerade mal ein bisschen auf meine Apple Watch, wie viele Schritte ich gemacht habe. Aber also auf die 10.000 Schritte komme ich eigentlich nie auch.
0: Ja, es müssen nicht immer die großen Vorsätze sein. Knapp 5 Minuten mehr an Bewegung pro Tag bringen gesundheitlich extrem viel. 5 Minuten, sagt eine neue Studie. Wäre das machbar?
1: Vielleicht einfach in den Alltag so zu integrieren, mit einem die Stegen oder ich gehe zu Fuß, zum Bus oder ja, so ein bisschen integrieren.
4: Oder einfach mal einen Spaziergang machen, noch Mittagessen.
2: Sonst bin ich oft mit dem Rad unterwegs.
3: Wenn ich jetzt den ganzen Tag daheim bin, Wochenende, dann schaue ich schon, dass ich noch ein bisschen rausgehe oder auch, dass ich mal wandern gehe oder so.
0: Ein einziges Stück Obst und Gemüse mehr pro Tag ist auch schon viel wert. Und ja, das schaffen wir sicherlich auch.
5: Also heute zum Beispiel habe ich einen Äpfel mitgenommen, weil es einfach schnell ist und weil man einfach kann der Tasche nicht werfen, dann hat man ihn mit.
2: Oder sonst schaue ich auf Nacht, auf einmal dann einen Salat zu essen, aber heimlogischerweise nicht einen grünen.
6: Ich habe auch nicht ungern einen Shake. Schwarzbär, Himbeer, oft einmal kommt auch ein Ingwer rein und oft einmal tue ich Nüsse rein, ganz verschieden, gerade auf was ich dann Lust habe.
0: Und jetzt kommt es, nur 11 Minuten mehr pro Nacht schlafen. Und das Risiko für schwere Herz-Kreislauf-Erkrankungen sinkt ein bisschen. Also diese kleinen Veränderungen sind einfacher umzusetzen, als wirklich das ganze Leben versuchen umzukrempeln. Und wenn wir mit den paar Tipps vielleicht morgen schon anfangen, schlafen wir schon 11 Minuten länger.
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1: Jennifer Lopez und David Guetta. Save me tonight. You can say.
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2: Schönen Nachmittag, Südtirol. Es ist 10 vor 5.
3: Unglück auf den Malediven. Höhlentauchen und Urlaubstauchen nicht miteinander vergleichbar. Photovoltaikanlage. Brand in Frankerhardt-Rasch gelöscht. Und es ist dicht bewölkt. Ich bin Gunde Bichler. Guten Nachmittag.
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3: Über das Tauchunglück auf den Malediven sind jetzt weitere Details bekannt. Nur drei der fünf verstorbenen Höhlentaucher aus Italien hatten eine Tauchgenehmigung. Das sagt ein Regierungssprecher der Malediven. Höhlentauchen sei nicht mit Urlaubstauchen vergleichbar, sagt dazu der Südtiroler Thomas Hofer, selbst Höhlentaucher und Tauchlehrer.
4: Das ist vielleicht noch ohnehin 5 Millionen Fälle, weil Tauchen, überhaupt Malediven und so weiter, ist ja ein Tauchparadies. Und beim Urlaubstauchen ist ja normalerweise je nach Ausbildung ein erster Grad auf 18 Meter tief tauchen, ein zweiter Grad 30 und ein dritter Grad 42. So, man hört sehr wenig beim Tauchen, nicht überhaupt ist Urlaubstauchen.
3: Das Tauchen sei in den vergangenen 20 Jahren deutlich sicherer geworden, sagt der Tauchlehrer Hofer. Die Ausbildung sei besser und es gebe strengere internationale Standards und zertifizierte Tauchzentren. Am frühen Nachmittag hat in Frankerhardt eine Photovoltaikanlage Feuer gefangen. Der Alarm ist gegen 14 Uhr bei der Bozner Berufsfeuerwehr und der Freiwilligen Feuerwehr Frankerhardt eingegangen. Die Anlage befindet sich auf dem Dach des ehemaligen Obstmagazins. Dichter schwarzer Rauch ist aufgestiegen. Nach kurzer Zeit haben die Feuerwehrleute den Brand gelöscht. Sie haben außerdem einen Teil der Anlage abmontiert, um zu verhindern, dass sich der Brand unter die Isolierung des Daches ausbreitet. In der Halle ist zurzeit ein Produktionsbetrieb der Firma Alpitronic untergebracht. Der Betrieb musste für kurze Zeit unterbrochen werden. Die Musikschule Gardertal hat heuer einen runden Geburtstag. Es gibt sie seit 50 Jahren und das ist am Wochenende mit einem Festkonzert in Stern groß gefeiert worden. Aktuelle und ehemalige Schülerinnen und Schüler der Musikschule Gardertal, aber auch Lehrkräfte haben daran teilgenommen. Für den 31-Jährigen in Modena ist heute ein psychiatrisches Gutachten beantragt worden. Heute hat der Haftprüfungstermin stattgefunden. Der Mann ist italienischer Staatsbürger mit marokkanischen Wurzeln. Er ist am Samstag in der Innenstadt von Modena mit seinem Auto absichtlich in die Fußgängerzone gefahren und hat mehrere Menschen erfasst. Sieben sind zum Teil schwer verletzt worden. Einer Frau aus Deutschland mussten beide Beine amputiert werden. Der Mann hat keine Angaben gemacht zu den Gründen für seine Tat. Und es ist unbeständig mit Wolken, Regen und wenig Sonne. Gleich hören Sie die weiteren Aussichten.
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2: Langweilig wird's heute wettertechnisch garantiert nicht. Nadine Paris.
9: Ein paar blaue Flecken, viele Wolken und zeitweise Regen. Dieses Wetterpaket nehmen wir noch eine Weile mit. Auch morgen ein Auf und Ab zwischen Sonne, Wolken und Regenplatscher. Mit den Temperaturen geht's aber wieder aufwärts. Maximal 17 bis 24 Grad werden's. Gerade hat es in Deutschenhofen 8 Grad, in Lana 22, in Olang 14 und in Pflersch 11 Grad.
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9: Als erstes schauen wir auf die Brenner-Autobahn zur Baustelle auf der Luegbrücke. Nordwärts rund 3 Kilometer Stau am Brenner. Weiter zu den Arbeiten auf die Brenner Staatsstraße. Im Eisacktal staut es zwischen Fahren und der Kreuzung mit der Bustertaler Staatsstraße in beiden Fahrtrichtungen lange Kolonne. Und im Unterland stockt es bei Lag ebenso in beiden Fahrtrichtungen. Langsamer weiter geht es auch auf der Finchgauer Staatsstraße zwischen Schaars und Galsaun in beiden Fahrtrichtungen wegen Arbeiten an der Umfahrung. Und sonst braucht es schon im Fahrradverkehr Geduld, besonders in unseren Städten Bozen, Meran, Brixen und Bruneck. Eine gute Heimfahrt.
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2: Schönen Nachmittag, Südtirol. Gutes tun und dafür Gutes zurückbekommen. Der Kiwanis-Preis für Menschlichkeit ist vergeben worden und bekommen hat diesen Preis das Dormizil in Bozen. Über das Ehrenamt mit viel Herz gleich mehr nach drei Hits unserer Südtiroler des Tages.

0: Christina Perry, Jar of Hearts, einen schönen Nachmittag, Südtirol.
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0: Ein Preis für das Ehrenamt, den vergibt der Kiwanis Club alle 2 Jahre. Und dieses Jahr wurde der Preis für Menschlichkeit an das Bozener Domizil übergeben. Mit dem Vorsitzenden Paul Schick. Hallo, Christi.
2: Hoi Roland, danke für die Einladung.
0: Du bist überglücklich und richtig happy, gell? Der Preis, der ist schon eine große Ehre.
2: Es war auch schon die Branchen da. Und wenn man so eine Anerkennung kriegt, freut man selber sehr persönlich. In dem Moment ist es auch eine Anerkennung für die ganzen Freiwilligen des Vereins, ohne die vielen rundherum da zu engagieren.
0: Im Domizil, da kümmert ihr euch um Obdachlose und gebt ihnen ein Zuhause. Und bei dieser Arbeit, da bekommt man auch viel zurück.
2: Das ist jener, wenn man sieht, dass ein Mensch, der was 5 Jahre in der Garage gelebt hat oder 10 Jahre auf der Straße gelebt hat oder allem wieder wechseln hat müssen, nie eine Heimat gehabt hat, dass der auf einmal ein Postfach hat, der auf einmal eine Glocke hat und dann seine eigene Wohnung hat. Und da spüren wir auch sehr viele Rückmeldungen von diesen Betreuten, was endlich geschafft haben und endlich sagen, ich bin jetzt zu Hause.
0: Ja, und für solche Projekte und Aktionen und Co., da braucht es viele Leute, weil das geht nur gemeinsam.
2: Das ganze Ehrenamt in Südtirol trägt, hilft uns und hilft uns als Gesellschaft weiterzukommen. Und das ist das Ziel. Also wir sollten als Gesellschaft irgendwo gemeinsam einen Weg gehen.
0: Ja, und für euren Einsatz und diesen tollen Preis seid ihr, das gesamte Team vom Domizil, unsere Südtiroler des Tages.
2: Super, danke schön.
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0: Daughtry, Feels Like Tonight. Einen schönen Nachmittag auf Südtirol 1. Er kommt aus Kärnten, hat über Insta und TikTok mit kleinen Comedy-Einlagen hunderttausende Klicks gemacht. Und besonders mit diesen kleinen Musikeinlagen alle begeistert. Und da war klar, dieser Rian, der muss mit seiner Musik ganz groß rauskommen. Und das hat auch geklappt. Ein cooler Typ. Und Ende Mai, am 30., also in weniger als zwei Wochen, steht Rian auf der Festivalbühne in Freienfeld beim Waldstadion Open Air.
1: 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Und auch Opa haut politisch einen raus.
0: Gleich ist er bei uns mit Verwandtschaftstreffen auf Südtirol 1. Rian.
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0: Meghan Trainor. Einen schönen Nachmittag auf Südtirol 1 mit Roland Hillebrand. Ob mit Freunden mal wieder einen kommoden Abend bei Pizza und Aperitivo oder auf der Couch verschnaufen. Alles gute Ideen. Und ein paar mehr haben wir für Ihren Feierabend.
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2: Schon Pläne für den Abend? Da hätten wir was für erfahrene Wanderer. Der Sonnenuntergang am Weißhorn. Die geführte Wanderung startet vom Parkplatz Jochgrimm und dann geht's 50 Minuten durch Alpenwiesen und Latschenwälder. Auf dem Gipfel schauen Sie dem Alpenglühen zu, wenn sich die Landschaft in oranges Licht taucht. Die Sonnenuntergangswanderung zum Weißhorn. Start um 19.20 Uhr beim Parkplatz Jochgrimm.
3: Heute in Bozen.
2: Das Theater der Schule führt auf Schokoladenfabrik. Kaum jemand hat diesen Ort gesehen. Doch jetzt wurde ein Kind ausgewählt, die Fabrik zu besuchen. Hinter den Türen liegt eine Welt voller Staunen, verbunden mit Prüfungen. Erzählt wird eine Geschichte über die Wichtigkeit von Neugier und Ehrlichkeit. Und einzigartig am Stück, es wird von und für Kinder in Deutsch und Italienisch aufgeführt. Schokoladenfabrik. Beginn um 18.30 Uhr im Grieser Stadttheater.
4: Heint bei uns im Burgaufnahmt.
2: Das Schloss Tirol wird zur Konzertlocation. Eine ganz besondere Gruppe verzaubert. Das Pop-Trio Ganes aus Laval. Ihre Musik erzählt von ladinischer Tradition und Sagen und wirkt fast schon mystisch. In den antiken Schlossmauern ein echtes Highlight. Das Konzert von Ganes im Schloss Tirol. Beginn um 20.30 Uhr.
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0: Bitte, einen schönen Nachmittag, wir haben es 5:30.
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0: Feierabendverkehr und Baustellen, keine gute Kombination. Nadine Paris.
2: Als erstes auf die Brenner Autobahn. LKW-Stau Richtung Norden zwischen Brixen und dem Brenner abschnittsweise. 7 Auto werden im Baustellenbereich der Luegbrücke eingebremst. Auch auf der Brenner Staatsstraße im Eisacktal Stop and Go, da werden zwischen Fahren und der Kreuzung mit der Bustertaler Staatsstraße Bohrarbeiten gemacht, die Straße bzw. Mauer verstärkt. In beiden Fahrtrichtungen verlieren Sie da etwas Zeit. Ebenso auf der Brenner Staatsstraße Kolonnenverkehr im Unterland, in Laag staut bei Dehrarbeiten, in beiden Fahrtrichtungen vor allem Richtung Saloren. Und dann sind die üblichen Straßen in unseren Städten im Feierabendverkehr gut gefüllt, vor allem in Meran, Bozen, Brixen und Bruneck. Nicht so schnell, geblitzt wird in Brixen auf der Veneto-Straße auf der Höhe vom Pappwaage.
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2: Alles dabei heute von Sonne über Wolken, Regenspritzer und auf den Bergen gibt's ein paar Schneeflocken, wie auf der Salzer Alm gerade zum Beispiel. Auch morgen und am Mittwoch bleibt das Wetter gemischt mit den meisten Sonnenstrahlen am Vormittag. Richtig viel Sonne bringt uns voraussichtlich der Donnerstag wieder. Jetzt hat's in Jenesien 11 Grad, in Kastelbell 19, in Neumark 23 und in Niederdorf 12 Grad. Morgen sind zwischen 17 und 24 Grad drin.
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0: Ciro und Paul Young. Senza una donna, einen schönen Nachmittag auf Südtirol 1 mit Roland Hillebrand. Junge Liebe, frische Liebe, oh, da werden wir gerne mal übereifrig. Wobei in der Ruhe liegt ja die Kraft, also locker angehen das Ganze. Das ist auch der Tipp von unserem Beziehungscoach. Gleich eine neue Südtirol 1 Comedy-Folge.
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10: Hasta la vista, hombres y mujeres. Mein nombre ist Don Juan Casanova de la Vega y de la Estre de la Manca de Mimor. Ole. Der Ihre Fragen beziehungsweise zum Thema Beziehung beantwortet. Heute haben wir einen Brief von dem Franz aus die Unterland. Franz schreibt, lieber Dr. Don Juan Casanova della Vega e della Estrella Manca di Mimor. Ich habe gerade ein Mädchen kennengelernt und ich möchte sie mit einem Strauß Blumen überraschen. Ist das eine gute Idee, was sagen Sie? Nun, lieber Franz, das hängt davon ab. Wenn sie danach mit ihr ausgeht, ist es eine gute Idee, sonst nicht, ole. Aber im Ernst, Blumen sind immer eine gute Idee, wenn man eine Senorita beeindrucken will. Und am besten sind natürlich Rosen. Nur nicht zu viele, sonst wird man gleich zum Dorfgespräch. Ein Bekannter von mir ist nämlich mal zu einem Blumenhändler gegangen und hat gesagt, machen Sie mir einen Strauß mit 100 roten Rosen, sagt der Blumenhändler. Mein Gott, was haben Sie denn angestellt? Ole.
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4: Schönen Feierabend, Südtirol. Es ist 10 vor 6.
5: Tauchen ist Sportart mit großem Risiko. Stadtpolizisten kontrollieren in Bozner Bussen für mehr Sicherheit. Und es bleibt wechselhaft. Ich bin Gunde Bichler. Guten Abend.
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5: Das tragische Tauchunglück auf den Malediven wirft immer noch viele Fragen auf. 5 Italiener sind am Wochenende beim Höhlentauchen ums Leben gekommen. Inzwischen sind 4 leblose Körper geortet, aber noch nicht geborgen worden. Ein Leichnam ist gleich nach dem Unglück an Land gebracht worden. Die Ursache für das Unglück ist noch nicht klar. Auch bei uns in Südtirol gibt es viele Taucher. Höhlentauchen ist allerdings etwas anderes und viel gefährlicher als Urlaubstauchen. Ein Risiko für den Körper bleibt immer, sagt der Hausarzt und ehemalige Notarzt Ernst Vopp. Er habe erst vor wenigen Tagen einen Patienten vom Tauchurlaub abgeraten.
7: Ein kleines Problem ist, gerade auch bei den Urlaubstauchgängen, wenn man eine Verkühlung hat und das vielleicht an der Oberfläche nicht so merkt, wenn man dann in den Tauchgang geht, dann kann das schon gravierende Probleme darstellen und die Lunge sich dann verschließen bis hin zu großen Atemproblemen.
5: Auch wenn ein Taucher topfit ist, wenn man unter Wasser die Orientierung verliert und in Panik gerät, dann kann auch das gefährlich werden, sagt der Arzt. Die Gemeinde Bozen verstärkt ihre Kontrollen in den Stadtbussen, damit sich Fahrgäste sicherer fühlen und die Busfahrer besser geschützt sind. Deshalb fahren auch weiterhin regelmäßig Stadtpolizisten in den Bussen mit. Das hat der Stadtrat beschlossen. Die Polizisten unterstützen außerdem die Fahrkartenkontrolleure bei ihrer Arbeit. Und die Busse werden mit Notrufknöpfen ausgestattet und die Kontrolleure bekommen Bodycams. Zu einem Brand sind am frühen Nachmittag die Bozner Berufsfeuerwehr und die Freiwillige Feuerwehr Frangard gerufen worden. Eine Photovoltaikanlage war in Brand geraten. Es hat sich dichter schwarzer Rauch gebildet. Die Anlage befindet sich auf dem Dach des ehemaligen Obstmagazins. Nach kurzer Zeit haben die Feuerwehrleute den Brand gelöscht und einen Teil der Anlage abmontiert, um zu verhindern, dass sich der Brand unter der Isolierung des Daches weiter ausbreitet. Und im Bustertal ist gegen 17 Uhr in einem Privathaus ein Feuer ausgebrochen, und zwar in einem Heizraum in Montal. Der Bewohner konnte die Flammen selbst unter Kontrolle bringen. Im Einsatz sind die Freiwilligen Feuerwehren Montal und St. Lorenzen. Auch das Weiße Kreuz ist zur Sicherheit vor Ort. Der Einsatz läuft noch. Nach der Amokfahrt in Modena ist heute für den 31-jährigen Täter ein psychiatrisches Gutachten beantragt worden. Der Mann ist italienischer Staatsbürger mit marokkanischen Wurzeln. Er hat am Samstag in der Innenstadt von Modena mit seinem Auto absichtlich mehrere Menschen umgefahren. 7 sind zum Teil schwer verletzt worden. Der Mann hat bei dem Termin heute keine Angaben gemacht zu den Gründen für seine Tat. Und auch morgen wird es unbeständig. Gleich hören Sie mehr zum Wetter.
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4: Oh, der Himmel bleibt noch ein bisschen im Mischmodus. Na, in Paris.
5: Das volle Programm, Sonne, Wolken, stellenweise Regentropfen. Nicht nur heute Abend, auch die nächsten zwei Tage noch. Dabei genießen wir am Vormittag am meisten Sonne. Morgen gibt es dazu zwischen 17 und 24 Grad maximal. Gerade hat es in Kienz 15 Grad, in Barbian auch 15, in Meran 21 und in St. Felix 12 Grad.
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5: Bei den ganzen Baustellen stockt's und staut's, angefangen auf der Brenner Autobahn, Richtung Norden zwischen Brixen und dem Brenner immer wieder LKW-Kolonnen. Für Sie im Auto rund 1,5 Kilometer Stau am Brenner nordwärts, alles wegen der Baustelle auf der Lueckbrücke. Baustellenstau auch auf der Mebo Richtung Meran, gute 2 Kilometer zwischen Lanasinich und Marling. Weiter zu den Arbeiten auf die Brenner Stadtstraße. Wartezeiten gibt es einmal im Eisacktal zwischen Fahren und der Autobahneinfahrt Brixen-Fahren in beiden Fahrtrichtungen und im Unterland bei Laag ebenso in beiden Fahrtrichtungen, vor allem aber Richtung Salurben. Um diese Zeit natürlich auch der übliche Feierabendverkehr, besonders in unseren Städten Bozen, Meran, Brixen und Bruneck. Und nicht zu schnell, geblitzt wird in Brixen auf der Veneto-Straße Höhe Bad Waage. Eine Nachtsperre haben wir ab heute auf der Bustertaler Stadtstraße, auf der Rickertalbrücke. Da werden die letzten Arbeiten gemacht, immer unter der Woche bis inklusive 3. Juni. Gesperrt wird von 19.30 Uhr bis 6 Uhr. Umgeleitet werden Sie über die Brenner Stadtstraße und die alte Bustertaler Straße. Kommen Sie gut heim.
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4: Schönen Feierabend, Südtirol. Bereit für eine Challenge? Die Beyond Challenge steht wieder an. Ein Hindernislauf im Unticker Wald, den wir im Team mit unseren Freunden am besten stemmen. Gleich schauen wir uns die Challenge genauer an. Nach 3 Hits nonstop, Fastboy ist mit dabei, Nickelback und Alle Farben, Baby.

0: Fastboy, Born Again, einen schönen Abend auf Südtirol 1. Mit Freunden gemeinsam etwas schaffen, das ist was richtig Tolles. Und bei der Beyond Challenge können wir das mal so richtig ausleben. 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
1: 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Die Pro Challenge ist die doppelte Runde, doppelte Distanz, doppelte Hindernisse und du sollst es alles allein schaffen.
0: Also für alle was mit dabei und die Athleten, die freuen sich auch wieder.
2: Ich tue mit, weil ich die Herausforderung liebe und ja, wenn man dann all Gleichgesinnte trifft bei so einer Challenge, dann macht das einem noch viel mehr Spaß und deswegen bin ich dabei.
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0: Mark Cohn, Walking in Memphis. Einen schönen Feierabend auf Südtirol 1. 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
3: Schönen Abend Südtirol, wir haben es 6:30 und nach wie vor Baustellenstau auf einigen Straßen. Der erste Blick, der geht auf die Brenner Autobahn. Nadine Baris.
4: Da haben wir vor allem LKW-Stau Richtung Norden zwischen Brixen und dem Brenner. 7 Auto werden am Brenner vor der Baustelle auf der Luegbrücke eingebremst. Dann auf die Mebo, auch da brauchen Sie wegen Arbeiten etwas länger, Richtung Meran zwischen Lana Sinich und Marling. Auch auf der Brenner Staatsstraße schleppender Verkehr bei Baustellen, einmal im Eisacktal zwischen Fahren und der Autobahneinfahrt Brixen-Fahren in beiden Fahrtrichtungen und im Unterland bei Laag auch in beiden Fahrtrichtungen. Und nicht zu schnell geblitzt wird in Brixen auf der Venetostraße auf der Höhe vom Babwage. Gesperrt wird ab heute 2,5 Wochen lang über Nacht immer die Bustertaler Staatsstraße zwischen der Autobahneinfahrt Brixen-Fahren und Schaps wegen den letzten Arbeiten auf der Rickertalbrücke. Immer unter der Woche zwischen 19.30 Uhr und 6 Uhr. Die Umleitung führt über Fahren und Neustift.
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4: Bevor es am Donnerstag wieder so richtig sonnig wird, machen wir heute und die nächsten Tage noch wechselhaft weiter. Sonne, Wolken und Regenplatscher tauschen sich immer wieder ab. Dazu kraxeln die Temperaturen Stück für Stück weiter rauf. Morgen gibt es maximal 17 bis 24 Grad. St. Martin in Passeier meldet uns gerade 16 Grad, Findl auch 16, St. Ulrich 7 und Schlanders 17 Grad.
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0: Loud Luxury Body. Einen schönen Abend mit Roland Hillebrand.
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0: Glockenbach, Dirty Dancing, einen schönen Abend auf Südtirol 1. Es ist 10 vor 7.
1: Geplante Online-Wahlen in Südtirol könnten zum Vorbild werden. Erzieherinnen der Kitas fordern mehr Personal und mehr Gehalt. Und auch morgen wird es wechselhaft. Ich bin Gunde Bichler. Guten Abend.
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1: Was können Italien und Österreich voneinander lernen, wenn es um Wahlen geht? Mit dieser Frage setzen sich zurzeit Forscher an der Uni Innsbruck auseinander. Sie haben heute in Bozen getagt. Beim Wahlsystem gäbe es in beiden Ländern noch einiges zu verbessern, sagt dazu der Professor für EU-Recht an der Uni Innsbruck, Walter Obwexer.
3: Ein Beispiel, Südtirol hat jetzt ja das Landesgesetz beschlossen, künftig auch E-Voting zuzulassen. In Österreich gibt es da aber ganz strenge Kriterien betreffend freie, geheime Wahl. Da könnte sich jetzt die Frage stellen, könnte Österreich von dem etwas lernen oder ist das Südtiroler System zu wenig streng, um den österreichischen verfassungsrechtlichen Vorgaben zu entsprechen?
1: Auch die Mandatszuteilung, die Kandidatur von Frauen und das Wahlverhalten sind Teil der Forschungen. Die Gewerkschaften in Südtirol fordern, dass die Arbeit der Erzieherinnen in den Kindertagesstätten mehr als bisher anerkannt wird. Bei einer gemeinsamen Versammlung haben die Erzieherinnen ein Schreiben verfasst, das heute Landeshauptmann Kompatscher, Soziallandesrätin Palmer und der Gemeinde Bozen übermittelt worden ist. Darin fordern die Erzieherinnen der Kitas mehr Personal und ein höheres Gehalt. Außerdem sollte der gesellschaftliche und pädagogische Wert der frühkindlichen Bildungsdienste einen höheren Stellenwert bekommen. Große Trauer herrscht in Südtirol nach dem Tod des PD-Parlamentariers Gianclaudio Bresser. Er ist heute im Alter von 70 Jahren verstorben. Bresser saß fast 3 Jahrzehnte lang im Parlament in Rom, zuerst in der Kammer, dann im Senat. Er ist im Wahlkreis Trentino-Südtirol gewählt worden. Außerdem war er Mitglied der 6er und 12er Kommission. Er hat sich für die Autonomien und Sprachminderheiten eingesetzt. Landeshauptmann Kompatscher und die gesamte SVP würdigen die Verdienste von Bresser. Zur tödlichen Kuhattacke in Osttirol sind neue Details bekannt geworden. Die Herde soll gestern weitere Menschen attackiert haben, darunter einen Tierarzt und seine Frau. Die Herde könnte möglicherweise durch eine Spaziergängerin aufgeschreckt worden sein, die die Weide mit einem großen Hund durchquert hatte. Das vermutet die Polizei. Sie sucht jetzt nach der Frau. In der Herde befanden sich rund 40 Kühe und einige Kälber. Eine 67-jährige Frau ist durch die Attacken der Kühe ums Leben gekommen, ihr Ehemann schwer verletzt worden. Und es bleibt wechselhaft, wird aber milder. Mehr zum Wetter hören Sie gleich.
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0: Mit ein bisschen von allem geht's weiter. Nadine Baris.
16: Mal scheint die Sonne, mal verdecken sie Wolken und mal gibt es ein paar Regenduschen. So sieht es auch die nächsten zwei Tage aus. Morgen bei 17 bis 24 Grad maximal. Gerade hat es in Sulden 8 Grad, in Sechsten 10, in Franzensfeste 15 und in Auer noch 21 Grad. Ab Donnerstag legt die Sonne dann voraussichtlich so richtig los.
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16: Auf der Brenner Autobahn staut es für 7 Lkw Richtung Norden zwischen Brixen und dem Brenner immer wieder wegen der Baustelle auf der Lueckbrücke. Und eine Nachtsperre haben wir ab heute auf der Bussardaler Staatsstraße. Auf der Rickertalbrücke, da werden die letzten Arbeiten gemacht. Immer unter der Woche bis inklusive 3. Juni, also die nächsten 2,5 Wochen, gesperrt wird immer von 19.30 Uhr bis 6 Uhr. Umgeleitet werden sie über die Brenner Staatsstraße und die Bussardaler Straße über Neustift. Eine sichere Fahrt.
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0: Schönen Montagabend, Schicht im Schacht, Ende Gelände, aus die Maus. Der Großteil von uns jetzt im Feierabend, andere sind noch ganz, ganz fleißig. Bei allem, was sie gerade tun, schön, dass sie uns mit dabei haben. Wir liefern drei Hits nonstop. 21 Pilots sind mit dabei, Laurel und Kamerad.

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0: 21 Pilots, Stressed Out, seinen schönen Abend auf Südtirol 1. Diese neue Woche, die startet mal so, aber es wird schon noch. Nadine Paris.
1: So richtiges April-Feeling haben wir in diesen nächsten Tagen, bis Mitte der Woche voraussichtlich. Ab Donnerstag ist Stand jetzt schon wieder mehr Sonne drin. Schritt für Schritt klettern auch die Temperaturen wieder weiter rauf. Richtung Ende der Woche prallt der Freitag schon mal mit wahrscheinlich den ersten 30 Grad des Jahres.
0: Da müssen wir uns noch ein bisschen gedulden. Ungewöhnlich warm ist es gerade aber schon in Osteuropa zum Beispiel.
1: In Teilen Russlands ist es viel wärmer als sonst in Europa. An der Grenze zu Finnland werden es bis zu 25 Grad und Moskau gehört mit 30 Grad zu den heißesten Städten. Ein Tief schaufelt da gerade richtig warme Luft von der arabischen Halbinsel bis fast zum Polarkreis. Sogar nachts sind 15 bis 20 Grad drin.
0: Ja, und ich glaube, wir kommen auch noch auf die 30 hin. Einfach nur ein bisschen Geduld haben.

0: BTS Swim, Montagabend auf Südtirol 1 mit einer Boygroup und von der geht's jetzt zum Ex-Boygroup-Star Robbie Williams. Damals mit Take That der Überflieger, noch erfolgreicher, dann aber im Solo und mit seinem neuen gibt er aktuell so richtig Gas. All My Life, gleich auf Südtirol 1.
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0: Naughty Boys, Südtirol 1 live mit Roland Hillebrand. Hallo. Gutes tun und dafür Gutes zurückbekommen. Der Kiwanis Club, der gibt den Preis für Menschlichkeit alle 2 Jahre und bekommen hat diesen Preis heuer das Domizil in Bozen. Der Vorsitzende Paul Schick ist überaus glücklich und überzeugt, sowas geht nur gemeinsam.
1: Das ganze Ehrenamt in Südtirol trägt, hilft uns und hilft uns als Gesellschaft weiterzukommen und das ist das Ziel. Also wir sollten als Gesellschaft irgendwo gemeinsam einen Weg gehen.
0: Über die tolle Arbeit, die im Domizil geleistet wird und wie viel das Team dort von den Obdachlosen, die Unterstützung bekommen, zurückkriegt. Das gesamte Interview von unseren Südtirolern des Tages auf südtirol1.at reinklicken. Schönen Abend, Südtirol.

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1: Schönen Abend, Südtirol. Das Wetter fährt auch die nächsten Tage Achterbahn. Nadine Baris.
2: Morgen und übermorgen noch ein Hin und Her zwischen Sonne, Wolken und gebietsweise Regen. Dabei kann sich die Sonne am Vormittag noch am besten durchsetzen. Morgen gibt es dazu zwischen 17 und 24 Grad. Ab Donnerstag übernimmt dann voraussichtlich die Sonne. 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

0: Bon Jovi, schönen Montagabend auf Südtirol 1 mit Roland Hillebrand und Michael Schulte. Gleich auf Südtirol 1. Einfach dranbleiben.
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2: Zunehmender Mond im Übergang von Zwilling ins Zeichen Krebs um 3.47 Uhr. Wir folgen unserem inneren Kompass. Greta Gruber.
3: In dieser Mondphase kümmern wir uns gern um unsere verborgenen Gefühle. Lieber etwas zurückziehen und Pläne gut überdenken, wenn jetzt Fantasie und Kreativität besonders ausgeprägt sind. Vorhaben rund um Wohnung und Haus gehen auch gut von der Hand, umdekorieren, verschönern oder auch kleine Renovierungen. Im Garten bringen wir etwas Ordnung rein. Es geht nun ans Feststampfen des Komposthaufens, Rasenmähen und Blattgemüse sehen.
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Willkommen, Modell. Einen schönen Abend ins Land. Ich bin Roland Hillebrand und das war Südtirol 1 live für heute. Wochenbeginn hätten wir schon mal geschafft. Morgen geht's dann wieder durch den Nachmittag mit mir rein in den Feierabend. Bis dahin wünsche ich einen schönen Abend. Machen Sie es gut. Tschüss und ciao.

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1: Jennifer Lopez und David Guetta. Save me tonight. You can say.
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Pedro Capó, Georgie Noriega, Rec 808, Shadow Towers, Puerto Rico.

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